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1: Hier sind die Lokalnachrichten mit Hans. Am Donnerstag, 11. Juni, machte der bekannte WM-Truck von 2014 Station auf dem Theatervorplatz in Osnabrück. Der LKW, einst beim Berliner Titelkorso der Nationalmannschaft im Einsatz, war Teil einer Registrierungsaktion der deutschen Stammzellspenderdatei. Organisiert vom gemeinnützigen Verein Blut transportiert, konnten sich Besucherinnen und Besucher per einfachem Wangenabstrich als Stammzellspender registrieren lassen. Eine aufmerksame Anwohnerin hat entscheidend dazu beigetragen, eine nach einer Hundeattacke zunächst flüchtige Hundehalterin zu ermitteln. Sie hörte die Hilferufe einer verletzten Frau nahe der Martinsburg in Osnabrück, eilte nach draußen, alarmierte die Polizei und lieferte eine präzise Personenbeschreibung. So konnte wenige Tage später eine 21-jährige Frau als mutmaßliche Halterin der vier beteiligten Hunde identifiziert werden. Auf der A1 zwischen den Anschlussstellen Wächter und Kloppenburg werden vier neue Brücken gebaut. Dafür ist die Autobahn von Freitag, 12. Juni, 22. Uhr bis Montag, 15. Juni, 5 Uhr voll gesperrt. Umleitungen sind eingerichtet Richtung Bremen über die U13 ab Wächter, Richtung Dortmund über die U52 ab Kloppenburg. Die PVC-Anlage Kappeln-Hagelage ist ab Freitag, 8 Uhr, beidseitig geschlossen. Das waren die aktuellen Meldungen aus Ihrer Lokalredaktion.

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Guten Morgen zusammen. 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Denn wir haben immer gute Laune in unserer Playlist parat und starten gemeinsam jetzt in den Tag.

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1: Hier ist Tore, willkommen zu den Nachrichten. Die Europäische Union steht nach rund 10 Jahren Verhandlungen vor einem neuen Migrationspakt. Er sieht einen schärferen Schutz der Außengrenzen und schnellere Asylverfahren direkt dort vor, mit europaweit 30.000 Plätzen, auch an deutschen Flughäfen. Hilfsorganisationen warnen vor langen Aufenthalten unter schlechten Bedingungen. Zudem diskutiert die EU Abschiebezentren in Drittstaaten wie Ruanda oder Mauretanien. Die Autobahn Westfalen sperrt die Autobahn 1 zwischen Wächter und Kloppenburg von Freitagabend, dem 12. Juni, 22 Uhr, bis Montagmorgen, dem 15. Juni, 5 Uhr voll. Grund sind Bauarbeiten an 4 neuen Brücken. Umleitungen sind eingerichtet in Richtung Bremen über die U13, in Richtung Dortmund über die U52. Die Rastanlage Kappeln-Hagelage ist bereits ab Freitagmorgen 8 Uhr geschlossen. In Osnabrück hat am Donnerstag, dem 11. Juni, der Weltmeisterschaftstruck von 2014 auf dem Theatervorplatz Station gemacht. Dort fand eine Registrierungsaktion der deutschen Stammzellspenderdatei statt. Besucherinnen und Besucher konnten sich mit einem einfachen Wangenabstrich als Stammzellspender registrieren lassen. Organisiert wurde die Aktion vom gemeinnützigen Verein Blut transportiert. Und damit

0: zu dir, Hanna, mit dem Wetter.
1: Ja, Tore, lass uns das Wetter in Osnabrück anschauen. Jetzt ist es stark bewölkt mit leichtem Regen bei etwa 14 Grad, dazu ein spürbarer, teils böiger Westwind. Heute bleibt es meist grau und oft nass, erst gegen Abend lässt der Regen nach. Maximal um 20 Grad, der Wind bleibt deutlich fühlbar. Morgen zunächst viele Wolken mit einzelnen Schauern, später etwas freundlicher bei rund 19 Grad und 11 Grad in der Nacht, weiter leicht bis mäßig windig. Übermorgen meist trocken, ein netter Mix aus Sonne und Wolken bei knapp 20 Grad.
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3: Guten Morgen, hier ist dein Heiko auf Hase Radio, dem Sender für Osnabrück und die Region. Schön, dass du mit uns in den Vormittag startest. Es ist kurz nach neun und wir schauen gleich auf ein Thema, über das in Europa seit Jahren gestritten wird. Die neuen EU-Asylregeln treten jetzt tatsächlich in Kraft. Was das für uns bedeutet, klären wir gleich. Vorher gibt's frischen Sound für dich. Hier sind Shirin David und Shi Agu mit Atzen und Barbies auf Hase Radio.

Einen wunderschönen guten Morgen zusammen. Schön, dass ihr wieder eingeschaltet habt. Ich habe gerade schon die Playlist ein bisschen durchwühlt und glaube, da sind ganz fantastische Melodien dabei, die gleich auch dafür sorgen, dass ihr gute Laune bekommt. Also, Kopfhörer auf, falls ihr nicht alleine seid. Ansonsten einfach das Radio lauter drehen und vielleicht die Kollegen im Büro mitbeschallen. Guten Morgen.

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Das war Ballon von Clüso. Und jetzt, 9.12 Uhr hier bei Hase Radio, eine Geschichte, die zeigt, wie viel eine aufmerksame Nachbarin ausmachen kann. In Osnabrück bei der Martinsburg wurde eine 58-jährige Spaziergängerin mit ihrem Hund von 4 nicht angeleinten Hunden angegriffen. Die mutmaßliche Halterin soll einfach weitergegangen sein. Eine 31-jährige Anwohnerin hörte die Hilferufe, rannte raus und gab so eine genaue Beschreibung, dass die Polizei kurz darauf eine 21-jährige Frau identifizieren konnte. Ein großes Danke an alle, die hinschauen und helfen. Das macht einen echten Unterschied. Und jetzt bleibt dran, wir schalten weiter zu Stay Focused.

Und da war er, Kevin Jonas mit Changing hier bei Hase Radio. Passt irgendwie ganz gut zu dem, was gerade politisch so abgeht. Es ist 9.22 Uhr. Schön, dass du dabei bist. In Großbritannien hat es nämlich einen ziemlich überraschenden Wechsel im Verteidigungsministerium gegeben. John Healey ist hingeschmissen und noch am selben Abend wurde Dan Jarvis nachgeschoben. Ex-Berufssoldat, Fallschirmjäger, Sicherheitsexperte, seit 2011 für Labour im Parlament. Spannend ist vor allem, warum Healey geht. Er sagt, die Verteidigungspläne von Premier Keir Starmer seien zu schwach. Die zugesagten Milliarden reichten nicht, um das Land wirklich zu schützen. Für 2030 sind nur 2,68% der Wirtschaftsleistung fürs Militär geplant. Aus seiner Sicht viel zu wenig. Starmer versucht zu beruhigen, verspricht mehr Geld und Stabilität. Aber der Druck auf ihn wächst. Und wir machen musikalisch weiter. Hier kommt Loon mit Lass mich nicht los.

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0: Melodien dabei, die gleich auch dafür sorgen, dass ihr gute Laune bekommt. Also, Kopfhörer auf, falls ihr nicht alleine seid. Ansonsten einfach das Radio lauter drehen und vielleicht die Kollegen im Büro mitbeschallen. Guten Morgen.
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1: Hier sind die Lokalnachrichten mit Hans. Eine aufmerksame Anwohnerin hat entscheidend dazu beigetragen, eine nach einer Hundeattacke zunächst flüchtige Hundehalterin zu ermitteln. Sie hörte die Hilferufe einer verletzten Frau nahe der Martinsburg in Osnabrück, eilte nach draußen, alarmierte die Polizei und lieferte eine präzise Personenbeschreibung. So konnte wenige Tage später eine 21-jährige Frau als mutmaßliche Halterin der vier beteiligten Hunde identifiziert werden. Am Donnerstag, 11. Juni, machte der bekannte WM-Truck von 2014 Station auf dem Theatervorplatz in Osnabrück. Der LKW, einst beim Berliner Titelkorso der Nationalmannschaft im Einsatz, war Teil einer Registrierungsaktion der deutschen Stammzellspenderdatei. Organisiert vom gemeinnützigen Verein Blut transportiert, konnten sich Besucherinnen und Besucher per einfachem Wangenabstrich als Stammzellspender registrieren lassen. Auf der A1 zwischen den Anschlussstellen Wächter und Kloppenburg werden vier neue Brücken gebaut. Dafür ist die Autobahn von Freitag, 12. Juni, 22. Uhr bis Montag, 15. Juni, 5. Uhr voll gesperrt. Umleitungen sind eingerichtet. Richtung Bremen über die U13 ab Wächter, Richtung Dortmund über die U52 ab Kloppenburg. Die PVC-Anlage Kappeln-Hagelage ist ab Freitag, 8. Uhr, beidseitig geschlossen. Das waren die aktuellen Meldungen aus unserer Region.

Das war Camera von Ed Sheeran. Schöne Nummer. Kleiner Hinweis für euch, heute am 11. Juni 2026 stehen wieder etliche Blitzer in Osnabrück, gemeldet von aufmerksamen Leserinnen und Lesern der Hasepost. An den bekannten Radarfallen, etwa am Kurt-Schumacher-Damm, wird flott durchgezogen, also lieber runter vom Gas. Die Standorte wechseln täglich, Angaben ohne Gewähr. Wenn du einen mobilen Blitzer entdeckst, gib uns kurz Bescheid. Wir prüfen jede Meldung redaktionell, bevor sie weitergegeben wird. Angaben zuletzt aktualisiert am 11. Juni 2026 um 5.30 Uhr. Es ist jetzt 9.45 Uhr, also fahr vorsichtig. Und jetzt weiter geht's mit Moves Tonight von Boy Loco. Hör gut hin.

war Eat Me Alive von Artemas hier bei Hase Radio. 9:51 ist es gleich. Und in Hannover geht heute richtig was auf der Straße. Ab 11 Uhr ziehen tausende Schülerinnen und Schüler als Sternmarsch aus verschiedenen Stadtteilen in Richtung Innenstadt. So gegen 12 Uhr soll der Zug am Opernplatz ankommen. Da sprechen dann unter anderem Oberbürgermeister Belit Onay und Vertreterinnen und Vertreter mehrerer Parteien. Die Schüler wollen zeigen, Demokratie lebt nur, wenn wir mitmachen. Die Stadt unterstützt die Demo finanziell, damit zum Beispiel Sicherheitswesten und Getränke drin sind. Aus der CDU kommt dafür Kritik. Die Stadt sagt aber klar, mitlaufen ist freiwillig. Für dich wichtig, rund um Königsworter Platz, Zeller Straße, Friedrichswall und Listermeile kann's heute echt zäh werden. Plan dir also mehr Zeit ein oder steig am besten direkt auf Bus und Bahn um. Und jetzt für dich, Sophia mit Alles ist GUT.

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1: Hier ist Tore am Mikrofon. Willkommen zu den Nachrichten. Die Europäische Union steht nach rund 10 Jahren Verhandlungen vor einem neuen Migrationspakt. Er sieht einen schärferen Schutz der Außengrenzen und schnellere Asylverfahren direkt dort vor, mit europaweit 30.000 Plätzen, auch an deutschen Flughäfen. Hilfsorganisationen warnen vor langen Aufenthalten unter schlechten Bedingungen. Zudem diskutiert die EU Abschiebezentren in Drittstaaten wie Ruanda oder Mauretanien. Die Autobahn Westfalen sperrt die Autobahn 1 zwischen Wächter und Kloppenburg von Freitagabend, dem 12. Juni 22 Uhr, bis Montagmorgen, dem 15. Juni 5 Uhr voll. Grund sind Bauarbeiten an 4 neuen Brücken. Umleitungen sind eingerichtet in Richtung Bremen über die U13, in Richtung Dortmund über die U52. Die Rastanlage Kappeln-Hagelage ist bereits ab Freitagmorgen 8 Uhr geschlossen. In Osnabrück hat am Donnerstag, dem 11. Juni, der Weltmeisterschaftstruck von 2014 auf dem Theatervorplatz Station gemacht. Dort fand eine Registrierungsaktion der deutschen Stammzellspenderdatei statt. Besucherinnen und Besucher konnten sich mit einem einfachen Wangenabstrich als Stammzellspender registrieren lassen. Organisiert wurde die Aktion vom gemeinnützigen Verein Blut transportiert. So viel zu den Nachrichten. Hanna, wie wird das Wetter?
2: Ja, Tore, lass uns das Wetter in Osnabrück anschauen. Jetzt ist es stark bewölkt mit leichtem Regen bei etwa 14 Grad, dazu ein spürbarer, teils böiger Westwind. Heute bleibt es meist grau und oft nass, erst gegen Abend lässt der Regen nach. Maximal um 20 Grad, der Wind bleibt deutlich fühlbar. Morgen zunächst viele Wolken mit einzelnen Schauern, später etwas freundlicher bei rund 19 Grad und 11 Grad in der Nacht, weiter leicht bis mäßig windig. Übermorgen meist trocken, ein netter Mix aus Sonne und Wolken bei knapp 20 Grad.
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3: Moin aus dem Hase Radio Studio, hier ist Heiko. Schön, dass du dabei bist an diesem Vormittag in Osnabrück und drumherum. Gleich schauen wir auf ein wichtiges Thema aus Europa. Nach jahrelangen Diskussionen treten heute die neuen EU-Regeln

Asylregeln in Kraft. Was sich ändert und warum das auch für uns hier in der Region relevant ist, klären wir gleich. Jetzt gibt's erstmal frische Musik für dich. Hier kommt All My Life von Purple Disco Machine and the

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von Miley Cyrus. Schöne Nummer. Kleiner Hinweis, es ist jetzt 10.14 Uhr. Der Landkreis Osnabrück hat den Geschwindigkeitsmessplan für die Woche vom 15. Juni bis zum 21. Juni 2026 veröffentlicht. Montag, 15. Juni, Bissendorf. Dienstag, Woltlage. Mittwoch, Bad Iburg. Donnerstag, Bersenbrück. Freitag, Bad Essen. Samstag, Haßbergen. Sonntag, Merzen. Es kann jederzeit auch an anderen Orten geblitzt werden. Bitte fahr immer vorsichtig und halte die Limits ein. Augen auf im Straßenverkehr. Angaben aus der Landkreismitteilung. Verarbeitet am 11. Juni 2026 um 13.40 Uhr. Warum wir das sagen? Damit du sicher ankommst. Und jetzt weiter mit Closer to Me von Marc Ambor.

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Phaseradio, kurz nach 10.24 Uhr, du bist mittendrin. Eben noch Coldplay, Little Sims, Burna Boy, Eliana und Teenie mit We Pray und wir bleiben mal kurz beim Ernst des Lebens. In Berlin wird gerade viel über diese sogenannten Return Hubs außerhalb der EU geredet, also Orte, wohin abgelehnte Asylbewerber gebracht werden könnten. Sebastian Fiedler von der SPD sagt aber: Vorsicht, das wird kein riesiger Durchbruch. Noch ist völlig unklar, welche Staaten da überhaupt in Frage kommen. Deutsche Gerichte müssten jeden einzelnen Fall prüfen und das Ganze könnte extrem teuer werden. Gleichzeitig ist sich die Ampel allerdings einig. Vor allem Straftäter sollen konsequent abgeschoben werden. Viele Fragezeichen also noch, vor allem auf europäischer Ebene. Wir lassen die Politik kurz sacken und zaubern dir jetzt was auf die Ohren. Hier kommt Abracadabra von Lady Gaga.

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1: Hier ist Hans mit den wichtigsten Meldungen aus unserer Region. Am Donnerstag, 11. Juni, machte der bekannte WM-Truck von 2014 Station auf dem Theatervorplatz in Osnabrück. Der LKW, einst beim Berliner Titelkorso der Nationalmannschaft im Einsatz, war Teil einer Registrierungsaktion der deutschen Stammzellspenderdatei. Organisiert vom gemeinnützigen Verein Blut transportiert, konnten sich Besucherinnen und Besucher per einfachem Wangenabstrich als Stammzellspender registrieren lassen. Auf der A1 zwischen den Anschlussstellen Wächter und Kloppenburg werden 4 neue Brücken gebaut. Dafür ist die Autobahn von Freitag, 12. Juni, 22. Uhr bis Montag, 15. Juni, 5. Uhr voll gesperrt. Umleitungen sind eingerichtet, Richtung Bremen über die U13 ab Wächter, Richtung Dortmund über die U52 ab Kloppenburg. Die PVC-Anlage Kappeln-Hagelage ist ab Freitag, 8. Uhr, beidseitig geschlossen. Die Osnabrücker Parkstättenbetriebsgesellschaft stellt schrittweise weitere Parkhäuser und einen Parkplatz in Bad Rothenfelde auf Bargeld- und ticketloses Parken um. Bis Anfang Juli werden die Anlagen auf Kennzeichenerfassung und digitale Bezahlmöglichkeiten per Karte oder Smartphone umgestellt, die letzten Bargeldautomaten verschwinden. Begründung: Schon heute zahlt die große Mehrheit der Kunden dort ohne Bargeld. Die OPG will ihre Standorte weiter digitalisieren und das Parken schneller, einfacher und ressourcenschonender machen. Das waren die aktuellen Meldungen aus ihrer Lokalredaktion.

0: Damit sind wir raus aus der Rebellion. R3HAB, Michael Patrick Kelly und Shaggy bei Hase Radio. 10.42 Uhr, schön, dass du dabei bist. Im Bundestag brodelt's gerade nicht nur politisch, sondern auch beim eigenen Geldbeutel. Die übliche Erhöhung der Abgeordnetendiäten dürfte dieses Jahr ausfallen. Eigentlich wären ab dem 1. Juli knapp 500 Euro mehr im Monat drin gewesen. Wegen der angespannten Wirtschafts- und Haushaltslage soll das jetzt einmalig gestoppt werden. Und da ziehen sogar AfD, Grüne und Linke mit. Viele sagen, ein wichtiges Signal, weil draußen gerade genug Leute knapsen müssen. In der übernächsten Woche wird dann endgültig abgestimmt. Wir bleiben für dich dran. Und du bleibst entspannt. Hier kommt Karol G. mit Si antes te hubiera conocido auf Hase Radio.
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1: Am 11.06.2025, heute vor einem Jahr, verlor die Welt eine der seltsamsten, schönsten Stimmen Kaliforniens. Brian Wilson starb in seinem Schlaf in Beverly Hills, 82 Jahre alt, 9 Tage vor seinem 83. Geburtstag. Die Todesursache war Atemstillstand, auf dem Zertifikat standen auch Sepsis, Zystitis, chronische Erkrankungen und eine 2024 diagnostizierte Demenz als beitragende Faktoren. Eine lange, komplizierte letzte Phase eines Mannes, dessen Kopf einst ganze Klanglandschaften entwarf. Brian war kein reiner Surf-Entertainer, er war der Architekt hinter den Strukturen, Harmonien und Studiotricks, die Popmusik neu definierten. In den 60ern schrieb und produzierte er Dutzende Top-40-Hits für die Beach Boys, 11 Top-10-Singles, darunter I Get Around, Help Me Rhonda und natürlich Good Vibrations. Pet Sounds von 1966 gilt bis heute als Meilenstein, ein Pop-Album, das Pop sprengte. Die Geschichte des Mannes war immer zweigleisig. Geniale Studioexpeditionen, modularer Schnitt, ungewöhnliche Instrumente und lange Perioden persönlicher Krise, Rückzug und Krankheit. Das eingestellte Smile-Projekt wurde zu einer Legende. Erst 2004 vollendete Brian Wilson die Arbeit in seiner eigenen Version und ging damit auf Tour, eine späte, triumphale Rückkehr. In seinen letzten Jahren gab es Sorgen um seine Gesundheit. 2022 endete die letzte Tour und Freunde sagten, die Folgen von Covid hätten ihn nicht losgelassen. 2024 sah die Familie rechtliche Schritte wegen seiner Gebrechlichkeit. Sein Begräbnis in Westwood Memorial Park schloss ein Kapitel. Mit dem Tod der Wilson-Brüder ist die Gründungsära der Beach Boys historisch abgeschlossen und doch lebt Brian in Akkorden, Studioaufnahmen und Millionen Stimmen weiter, die seine Harmonien singen. Musikologen und Songwriter studieren weiterhin seine Chordfolgen und Produktionsideen. Die Popwelt hat einen ihrer experimentellsten Köpfe verloren. Kein Pathos mehr, nur ein letzter, klarer Klang. Und ein Song, der wichtiger kaum sein könnte. Good Vibrations.

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1: Hier ist Tore, willkommen zu den Nachrichten. Elon Musk könnte mit dem geplanten Börsengang seiner Raumfahrtfirma SpaceX rechnerisch der erste Billionär der Welt werden. Laut Wall Street Journal hätte er in seiner bisher 31-jährigen Unternehmerlaufbahn im Schnitt 3,6 Millionen Dollar pro Stunde verdient. SpaceX will rund 86 Milliarden Dollar einsammeln. Musk sichert sich über 80% der Stimmrechte und bleibt zugleich größtes Risiko. Die Osnabrücker Parkstättenbetriebsgesellschaft stellt 4 weitere Standorte auf Bargeld- und ticketloses Parken um. Den Beginn macht am 15. Juni das Parkhaus Lotterstraße, es folgen Salzmarktgarage und der Parkplatz am Karpesohl in Bad Rothenfelde. Den Abschluss bildet am 6. Juli die Altstadtgarage. Laut OPG zahlen dort bereits rund 90% der Kundschaft digital. Die Autobahn Westfalen sperrt die Autobahn 1 zwischen Wächter und Kloppenburg von Freitagabend, dem 12. Juni 22 Uhr bis Montagmorgen, dem 15. Juni 5 Uhr voll. Grund sind Bauarbeiten an 4 neuen Brücken. Umleitungen sind eingerichtet in Richtung Bremen über die U13, in Richtung Dortmund über die U52. Die Rastanlage Kappeln-Hagelage ist bereits ab Freitagmorgen 8 Uhr geschlossen. Soweit die Meldungen. Hanna, wie sieht's mit dem Wetter aus?
2: Ja, Tore, lass uns das Wetter in Osnabrück anschauen. Jetzt ist es stark bewölkt mit leichtem Regen bei etwa 14 Grad, dazu ein spürbarer, teils böiger Westwind. Heute bleibt es meist grau und oft nass, erst gegen Abend lässt der Regen nach. Maximal um 20 Grad, der Wind bleibt deutlich fühlbar. Morgen zunächst viele Wolken mit einzelnen Schauern, später etwas freundlicher bei rund 19 Grad und 11 Grad in der Nacht, weiter leicht bis mäßig windig. Übermorgen meist trocken, ein netter Mix aus Sonne und Wolken bei knapp 20 Grad.
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3: Moin aus dem Hase Radio Studio, hier ist Heiko. Schön, dass du dabei bist an diesem Vormittag in Osnabrück und drumherum. Ich halte dich bis zum Mittag auf dem Laufenden. Wir schauen gleich auf die neuen EU-Asylregeln, die nach jahrelanger, teils heftig geführter Debatte endlich in Kraft treten. Was das konkret für Europa bedeutet, ordnen wir für dich ein. Und jetzt wird's erstmal musikalisch. Hier kommt Monster von Don Diablo und Felix Jehn. Viel Spaß!

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1: Haare trocknen 01099 zusammen mit Gustav, Paul und Zachi hier bei Hase Radio. Und wenn du gerade wirklich noch die Haare trocknest, bleib gern kurz dran. Es ist 11.12 Uhr. Wir schauen auf ein Thema, das viele von euch direkt betreffen könnte. In Heidelberg berichtet die Frauenärztin Christiane von

Holst, dass sie aktuell noch Notfälle spontan annehmen kann. Aber mit der geplanten Gesundheitsreform könnte genau das schwieriger werden. Geplant ist, dass bestimmte Vorsorgeuntersuchungen sogar in der Schwangerschaft stärker gedeckelt werden. Ärztinnen und Ärzte sagen, dann müssten sie irgendwann sagen, tut mir leid, diese Untersuchung ist nicht mehr drin. Und wir alle würden das als Patientinnen und Patienten spüren, zum Beispiel mit längeren Wartezeiten. Im Bundestag wird darüber gerade heftig diskutiert. Und wir lassen dich natürlich nicht im Regen stehen, sondern mit Musik. Hier kommt Vampire Diaries von MGK.

Das war Katy Perry mit Band-Aids hier bei Hase Radio und wir haben es jetzt so ungefähr 11.21 Uhr. In Niedersachsen ist heute wieder Streiktag im Einzelhandel. Verdi hat Beschäftigte unter anderem in Hannover, Oldenburg, Lüneburg, Hameln und Bremen zum Warnstreik aufgerufen. Die Gewerkschaft sagt, die Preise ziehen weiter an, aber das aktuelle Angebot der Arbeitgeber, 2% mehr ab November und nochmal 1,5% ab August nächstes Jahr, liegt unter der Inflation. Verdi fordert 7% oder mindestens 225 Euro mehr im Monat. In Hannover gibt's heute Mittag eine Kundgebung am Schiller-Denkmal. Einzelne Läden können also dichter oder mit weniger Personal unterwegs sein. Die nächste Verhandlungsrunde ist für den 6. Juli geplant. Und passend zur Frage, wie viel du eigentlich wert bist, hier kommt You von Bund & Oaks.

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1: Hier sind die Lokalnachrichten mit Hans. Auf der A1 zwischen den Anschlussstellen Wächter und Kloppenburg werden 4 neue Brücken gebaut. Dafür ist die Autobahn von Freitag, 12. Juni, 22 Uhr bis Montag, 15. Juni, 5 Uhr voll gesperrt. Umleitungen sind eingerichtet, Richtung Bremen über die U13 ab Wächter, Richtung Dortmund über die U52 ab Kloppenburg. Die PVC-Anlage Kappeln-Hagelage ist ab Freitag, 8 Uhr, beidseitig geschlossen. Die Osnabrücker Parkstättenbetriebsgesellschaft stellt schrittweise weitere Parkhäuser und einen Parkplatz in Bad Rothenfelde auf Bargeld- und ticketloses Parken um. Bis Anfang Juli werden die Anlagen auf Kennzeichenerfassung und digitale Bezahlmöglichkeiten per Karte oder Smartphone umgestellt. Die letzten Bargeldautomaten verschwinden. Begründung: Schon heute zahlt die große Mehrheit der Kunden dort ohne Bargeld. Die OPG will ihre Standorte weiter digitalisieren und das Parken schneller, einfacher und ressourcenschonender machen. Ein etwa 25-jähriger Mann aus Melle ist am Flughafen Bremen direkt nach der Landung aus Istanbul von der Bundespolizei festgenommen worden. Gegen ihn lag ein europäischer Haftbefehl des Amtsgerichts Osnabrück vor. Er war zu einer Jugendstrafe von 3 Jahren und 6 Monaten wegen schweren Raubes, Erpressung und Körperverletzung verurteilt worden, hatte sich jedoch ins Ausland abgesetzt. Nach seiner Einreise wurde er festgenommen und in eine Justizvollzugsanstalt gebracht. Das waren die Meldungen aus unserer Region.

er, der Erlkönig von Luka Delik bei Hase Radio. Kurz vor 12, es ist gleich 11.44 Uhr. Schön, dass du dabei bist. Im Bundestag wird's gerade richtig ernst. Bundesgesundheitsministerin Nina Wagen verteidigt ihre Krankenkassenreform. Mit dem sogenannten Beitragsstabilisierungsgesetz soll ein fettes Milliardenloch in der gesetzlichen Krankenversicherung gestopft werden. Sonst könnten bis 2030 rund 44 Milliarden fehlen. Die Idee? Alle sollen ein bisschen mehr beitragen, damit Beiträge langfristig stabil bleiben. Die SPD steht dahinter, warnt aber vor einer sozialen Schieflage. Grüne, Linke und AfD sehen das komplett anders, sprechen von Kürzungen, Gefahr für Kliniken und mehr Belastung für Beitragszahler. Was am Ende wirklich bei dir ankommt, also ob du mehr zahlst oder weniger Leistung bekommst, das entscheidet sich in den nächsten Wochen. Wir bleiben für dich dran und jetzt wird's wieder musikalisch entspannt. Hier ist Gestern von Sun.

Damit aus The Dead Dance von Lady Gaga gleiten wir jetzt weiter. Kurz noch eine bewegende Meldung aus Osnabrück, bevor es mit Who Believes in Angels weitergeht. Eine aufmerksame 31-jährige Nachbarin hörte Hilferufe aus ihrer Wohnung, rannte raus, alarmierte die Polizei und bemerkte eine Frau mit 4 nicht angeleinten Hunden, die sich entfernte. Eine 58-jährige Spaziergängerin und ihr Hund wurden gebissen, die Hundehalterin soll einfach weitergegangen sein. Dank der genauen Beschreibung fand die Polizei wenig später eine 21-Jährige. Eine starke Erinnerung daran, hinzusehen und zu helfen. Es ist 11.51 Uhr. Nimm dir kurz einen Atemzug und jetzt Who Believes in Angels von Elton John und Brandy Carlyle.

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1: Hier sind die neuesten Meldungen. Ich bin Tore. Elon Musk könnte mit dem geplanten Börsengang seiner Raumfahrtfirma SpaceX rechnerisch der erste Billionär der Welt werden. Laut Wall Street Journal hätte er in seiner bisher 31-jährigen Unternehmerlaufbahn im Schnitt 3,6 Millionen Dollar pro Stunde verdient. SpaceX will rund 86 Milliarden Dollar einsammeln. Musk sichert sich über 80% der Stimmrechte und bleibt zugleich größtes Risiko. Am Donnerstag, dem 11. Juni, haben Bundespolizisten am Flughafen Bremen einen 25-jährigen Mann aus Melle festgenommen. Er war europaweit per Haftbefehl des Amtsgerichts Osnabrück gesucht und kam mit einem Flug aus Istanbul an. Der bereits zu 3 Jahren und 6 Monaten Jugendstrafe verurteilte Gewalttäter wurde in eine Justizvollzugsanstalt gebracht. Die Osnabrücker Parkstättenbetriebsgesellschaft stellt 4 weitere Standorte auf Bargeld- und ticketloses Parken um. Den Beginn macht am 15. Juni das Parkhaus Lotterstraße, es folgen Salzmarktgarage und der Parkplatz am Karpesol in Bad Rothenfelde. Den Abschluss bildet am 6. Juli die Altstadtgarage. Laut OPG zahlen dort bereits rund 90% der Kundschaft digital. Und damit zu dir, Hanna, mit dem Wetter.
2: Ja, Tore, lass uns das Wetter in Osnabrück anschauen. Jetzt ist es stark bewölkt mit leichtem Regen bei etwa 14 Grad, dazu ein spürbarer, teils böiger Westwind. Heute bleibt es meist grau und oft nass, erst gegen Abend lässt der Regen nach. Maximal um 20 Grad, der Wind bleibt deutlich fühlbar. Morgen zunächst viele Wolken mit einzelnen Schauern, später etwas freundlicher bei rund 19 Grad und 11 Grad in der Nacht, weiter leicht bis mäßig windig. Übermorgen meist trocken, ein netter Mix aus Sonne und Wolken bei knapp 20 Grad.

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0: Das war Kotti Dasur von Zade. Es ist 12.16 Uhr bei Hase Radio und bevor wir in Stimmung wechseln, kurz was Ernstes. Für einen 25-jährigen Mann aus Melle endete die Rückkehr nach Deutschland direkt nach der Landung. Am Donnerstag, den 11. Juni gegen 9.30 Uhr wurde er in Bremen unmittelbar am Flugzeug aus Istanbul widerstandslos festgenommen. Gegen ihn lag ein europäischer Haftbefehl des Amtsgerichts Osnabrück vor. Eine Jugendstrafe von 3 Jahren und 6 Monaten wegen schwerem Raub, Erpressung und Körperverletzung, die er nie angetreten hatte. Mit der Einreise aus der Türkei griff die Bundespolizei zu, übergab ihn der Bremer Polizei und statt nach Hause ging's direkt in den Strafvollzug. Und jetzt, um den Kopf frei zu kriegen, Je t'aime von Milano und Sarah Connor.
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0: Das war 30 Mal am Tag von Ayman und Sira. 12.29 Uhr hier auf Hase Radio. Kurzer Schwenk. Seit Jahrzehnten wird über die Iburger Straße diskutiert. Jetzt hat die Stadt Osnabrück ein Maßnahmenpaket vorgestellt. In den nächsten 12 Monaten sollen 52 von 207 Parkplätzen wegfallen, 24 nur markiert bleiben. Damit sollen Doring-Gefahren sinken, auf rund 160 Metern Radfahrende getrennt geführt und auf 90 Metern Radwege verbreitert werden. Über 100 Quadratmeter werden entsiegelt und begrünt. Eine nächtliche Tempo-30-Prüfung zwischen 22 Uhr und 6 Uhr ist geplant, tagsüber eine grüne Welle per Ampelsteuerung. LED-Tafeln erinnern an Schulterblick und vorsichtiges Türöffnen, auch auf Englisch. Ausschuss stimmt breit zu, viele fordern schnellere Umsetzung. Wenn du dort fährst, pass gut auf. Und jetzt Ballon von Clüso.
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1: Hier ist Hans am Mikrofon mit den lokalen Nachrichten. Die Osnabrücker Parkstättenbetriebsgesellschaft stellt schrittweise weitere Parkhäuser und einen Parkplatz in Bad Rothenfelde auf Bargeld- und ticketloses Parken um. Bis Anfang Juli werden die Anlagen auf Kennzeichenerfassung und digitale Bezahlmöglichkeiten per Karte oder Smartphone umgestellt, die letzten Bargeldautomaten verschwinden. Begründung: Schon heute zahlt die große Mehrheit der Kunden dort ohne Bargeld. Die OPG will ihre Standorte weiter digitalisieren und das Parken schneller, einfacher und ressourcenschonender machen. Ein etwa 25-jähriger Mann aus Melle ist am Flughafen Bremen direkt nach der Landung aus Istanbul von der Bundespolizei festgenommen worden. Gegen ihn lag ein europäischer Haftbefehl des Amtsgerichts Osnabrück vor. Er war zu einer Jugendstrafe von 3 Jahren und 6 Monaten wegen schweren Raubes, Erpressung und Körperverletzung verurteilt worden, hatte sich jedoch ins Ausland abgesetzt. Nach seiner Einreise wurde er festgenommen und in eine Justizvollzugsanstalt gebracht. Die Stadt Osnabrück will die Iburger Straße sicherer für Radfahrer und Fußgänger machen. Entlang der Straße sollen mittelfristig zahlreiche Parkplätze wegfallen, Radwege getrennt vom Autoverkehr und verbreitert werden, sowie mehr Grünflächen entstehen. Eine nächtliche Tempo-30-Regelung wird geprüft. Tagsüber soll eine grüne Welle für ruhigeren Verkehr sorgen. LED-Hinweise sollen Verkehrsteilnehmer sensibilisieren. Im zuständigen Ausschuss gibt es breite Zustimmung, aber die Politik drängt auf schnellere Umsetzung. Damit sind Sie hier aus der Region wieder bestens informiert.

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1: Und damit von Alles, was bleibt von Samira und Milano, komme ich zu den Hinweisen fürs Fahren. Bei uns ist jetzt 12.51 Uhr. Heute, am 11. Juni 2026, stehen wieder etliche Blitzer in Osnabrück, gemeldet von aufmerksamen Leserinnen und Lesern der Hasepost. An den bekannten Radarfallen wird flott durchgezogen, also lieber bremsen. Gemeldeter Standort heute, Kurt-Schumacher-Damm. Die Standorte sind nicht fest und können sich täglich ändern. Kontrollen erfolgen an wechselnden Punkten im gesamten Stadtgebiet. Alle Angaben ohne Gewähr. Wenn du einen mobilen Blitzer entdeckst, schick uns kurz Bescheid bei Hasepost oder Haseradio mit Ort und Richtung, am besten auch Uhrzeit. Ein Foto ist hilfreich, wir prüfen jede Einsendung redaktionell. Angaben aktualisiert am 11. Juni 2026 um 5.30 Uhr. Und jetzt weiter mit Kamera von

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2: Hier ist Tore am Mikrofon. Willkommen zu den Nachrichten. Berlin, Bundesverteidigungsminister Boris Pistorius sieht in den Gefechtserfahrungen der Ukraine im Krieg gegen Russland ein großes Lernpotenzial für Deutschland. Auf der internationalen Luft- und Raumfahrtausstellung betonte er die Bedeutung ukrainischer Erkenntnisse beim Einsatz und der Abwehr von Drohnen sowie in der elektronischen Kriegsführung und kündigte einen intensiveren Datenaustausch an. Zudem sollen deutsch-ukrainische Rüstungskooperationen ausgebaut werden. Im September übernimmt Deutschland in den Vereinigten Staaten den ersten Kampfflieger vom Typ F-35. Am Donnerstag, dem 11. Juni, haben Bundespolizisten am Flughafen Bremen einen 25-jährigen Mann aus Melle festgenommen. Er war europaweit per Haftbefehl des Amtsgerichts Osnabrück gesucht und kam mit einem Flug aus Istanbul an. Der bereits zu 3 Jahren und 6 Monaten Jugendstrafe verurteilte Gewalttäter wurde in eine Justizvollzugsanstalt gebracht. Die Autobahn Westfalen sperrt die Autobahn 1 zwischen Wächter und Kloppenburg von Freitagabend, dem 12. Juni, 22 Uhr, bis Montagmorgen, dem 15. Juni, 5 Uhr voll. Grund sind Bauarbeiten an 4 neuen Brücken. Umleitungen sind eingerichtet in Richtung Bremen, über die U13, in Richtung Dortmund, über die U52. Die Rastanlage Kappeln-Hagelage ist bereits ab Freitagmorgen 8 Uhr geschlossen. Das waren die aktuellen Nachrichten. Hanna, wie sieht's beim Wetter aus?
3: Ja, Tore, lass uns das Wetter in Osnabrück anschauen. Jetzt ist es stark bewölkt mit leichtem Regen bei etwa 14 Grad, dazu ein spürbarer, teils böiger Westwind. Heute bleibt es meist grau und oft nass, erst gegen Abend lässt der Regen nach. Maximal um 20 Grad, der Wind bleibt deutlich fühlbar. Morgen zunächst viele Wolken mit einzelnen Schauern, später etwas freundlicher bei rund 19 Grad und 11 Grad in der Nacht, weiter leicht bis mäßig windig. Übermorgen meist trocken, ein netter Mix aus Sonne und Wolken bei knapp 20 Grad.
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4: Moin aus Osnabrück, hier ist Heiko im Club 490 auf Hase Radio. Schön, dass du mit uns in den Nachmittag startest. Gleich schauen wir auf die Meldung, die Regierung räumt eine herausfordernde Lage für die Stahlindustrie ein, was das für unsere Region bedeutet. Jetzt aber erstmal Musik. Hier ist Kane Brown mit Bury Me in Georgia im Single Edit.

Und da war sie, Sarah Connor mit Ficker hier bei Hase Radio. Es ist kurz nach 13.15 Uhr, schön, dass du dabei bist. In Berlin war heute richtig was los. Rund 1000 Stahlarbeiterinnen und Stahlarbeiter sind zum Bundeswirtschaftsministerium gezogen, organisiert von der IG Metall. Unter dem Motto Stahl hat Zukunft bei uns haben sie klargemacht, so wie es gerade läuft, geht es der Branche richtig an den Kragen. Billige Importe, vor allem aus China, hohe Zölle in den USA, teure Energie. Die Bundesregierung sagt, wir wissen, wie wichtig Stahl für unsere Wirtschaft ist, gerade für komplette Wertschöpfungsketten in Europa. Aber den Gewerkschaften reicht das noch nicht. Sie wollen mehr als nur Ankündigungen. Wie geht's weiter mit Made in Germany? Dazu passt der nächste Song ziemlich gut. Hier ist Ed Sheeran mit Azizam.

0: Und da war sie, einmal um die Welt. Alexander Eder und SDP bei Hase Radio. 13.27 Uhr ist es gerade. Schön, dass du dabei bist. Während wir hier entspannt Musik hören, ringt die Europäische Union seit fast 10 Jahren mit einem richtig dicken Brocken. Dem neuen Migrationspakt. Die Idee dahinter? Weniger Chaos, mehr Ordnung und Fairness bei Migration. Und weniger politischen Zoff in Europa. Geplant sind strengere Kontrollen an den Außengrenzen, schnellere Asylverfahren direkt dort und ein gemeinsames Datensystem. Klingt effizient, aber Hilfsorganisationen schlagen Alarm. Sie fürchten lange Aufenthalte in Grenzlagern, schlechte Bedingungen, vor allem für Kinder. Dazu kommen Überlegungen, Abschiebezentren in Drittstaaten wie Ruanda oder Mauretanien aufzubauen. Ein riesiger Balanceakt zwischen Humanität und Kontrolle also. Wir bleiben für dich dran. Jetzt gibt's erstmal frische Beats. Hier ist The Kid Laroi mit Hot Girl Problems bei Hase Radio.
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1: Hier ist Hans am Mikrofon mit den lokalen Nachrichten. Die Osnabrücker Parkstättenbetriebsgesellschaft stellt schrittweise weitere Parkhäuser und einen Parkplatz in Bad Rothenfelde auf Bargeld- und ticketloses Parken um. Bis Anfang Juli werden die Anlagen auf Kennzeichenerfassung und digitale Bezahlmöglichkeiten per Karte oder Smartphone umgestellt. Die letzten Bargeldautomaten verschwinden. Begründung: Schon heute zahlt die große Mehrheit der Kunden dort ohne Bargeld. Die OPG will ihre Standorte weiter digitalisieren und das Parken schneller, einfacher und ressourcenschonender machen. Ein etwa 25-jähriger Mann aus Melle ist am Flughafen Bremen direkt nach der Landung aus Istanbul von der Bundespolizei festgenommen worden. Gegen ihn lag ein europäischer Haftbefehl des Amtsgerichts Osnabrück vor. Er war zu einer Jugendstrafe von 3 Jahren und 6 Monaten wegen schweren Raubes, Erpressung und Körperverletzung verurteilt worden, hatte sich jedoch ins Ausland abgesetzt. Nach seiner Einreise wurde er festgenommen und in eine Justizvollzugsanstalt gebracht. Die Stadt Osnabrück will die Iburger Straße sicherer für Radfahrer und Fußgänger machen. Entlang der Straße sollen mittelfristig zahlreiche Parkplätze wegfallen, Radwege getrennt vom Autoverkehr und verbreitert werden, sowie mehr Grünflächen entstehen. Eine nächtliche Tempo-30-Regelung wird geprüft. Tagsüber soll eine grüne Welle für ruhigeren Verkehr sorgen. LED-Hinweise sollen Verkehrsteilnehmer sensibilisieren. Im zuständigen Ausschuss gibt es breite Zustimmung, aber die Politik drängt auf schnellere Umsetzung. Das waren die lokalen Nachrichten.

Und da war sie, Lady Gaga mit Abracadabra hier bei Hase Radio. Passt irgendwie, denn im Bundestag versucht die Politik gerade auch ein bisschen Zauberei mit unseren Krankenkassenbeiträgen. Es ist kurz vor 14 Uhr und Bundesgesundheitsministerin Nina Wagen verteidigt ihre Krankenkassenreform, das sogenannte Beitragsstabilisierungsgesetz. Hintergrund: In der gesetzlichen Krankenversicherung klafft ein riesiges Loch. Nächstes Jahr könnten es rund 19 Milliarden Euro sein, bis 2030 rund 44 Milliarden. Die Regierung sagt, sparen aber fair. Die Opposition warnt vor Kürzungen bei Kliniken und Hausärzten und spricht teils von Katastrophe. Am Ende spüren wir alle, ob Praxis, Unternehmen oder Patient, was beschlossen wird. Wir bleiben für dich dran, jetzt aber erstmal Musik. Hier kommt Baller von Arbor und Tünner bei Hase Radio.

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1: Hier sind die neuesten Meldungen. Ich bin Tore. In Bonn können Busse und Bahnen ab Montag bis Ende des Monats innerhalb der Stadtgrenze kostenlos genutzt werden. Grund ist die Sperrung der Bonner Nordbrücke seit dem 3. Juni 2026 wegen struktureller Schäden. Abonnements wie das Deutschlandticket werden nicht erstattet. Auch andere Verkehrsunternehmen sind im Bonner Stadtgebiet gratis, Regionalzüge jedoch nicht. Am Donnerstag, dem 11. Juni, haben Bundespolizisten am Flughafen Bremen einen 25-jährigen Mann aus Melle festgenommen. Er war europaweit per Haftbefehl des Amtsgerichts Osnabrück gesucht und kam mit einem Flug aus Istanbul an. Der bereits zu 3 Jahren und 6 Monaten Jugendstrafe verurteilte Gewalttäter wurde in eine Justizvollzugsanstalt gebracht. In Osnabrück haben 4 11-jährige Jungen auf einem Supermarktparkplatz geholfen, einen Fahrraddieb zu stellen. Sie sprachen am 1. Juni einen verdächtigen Mann an, ließen sich trotz Drohungen nicht einschüchtern und alarmierten mit einem Autofahrer die Polizei. Die Beamten fassten kurz darauf einen 65-jährigen Tatverdächtigen. Als Dank wurden die Jungen in die Polizeiinspektion eingeladen. Und damit zu dir, Hanna, mit dem Wetter.
2: Ja, Tore, lass uns das Wetter in Osnabrück anschauen. Jetzt ist es stark bewölkt mit leichtem Regen bei etwa 14 Grad, dazu ein spürbarer, teils böiger Westwind. Heute bleibt es meist grau und oft nass, erst gegen Abend lässt der Regen nach. Maximal um 20 Grad, der Wind bleibt deutlich fühlbar. Morgen zunächst viele Wolken mit einzelnen Schauern, später etwas freundlicher bei rund 19 Grad und 11 Grad in der Nacht, weiter leicht bis mäßig windig. Übermorgen meist trocken, ein netter Mix aus Sonne und Wolken bei knapp 20 Grad.
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3: Moin aus dem Club 490, hier ist Heiko auf Hase Radio, deinem Sender für Osnabrück und den Landkreis. Schön, dass du am Nachmittag mit uns unterwegs bist. Wir schauen gleich nach Großbritannien. Dan Jarvis wird neuer Verteidigungsminister. Was das politisch bedeutet, ordnen wir für dich ein. Jetzt aber erstmal frische Beats. Hier kommt Dream Come True von Felix Jehn und Baby Close.

0: Hier zum Beispiel:
1: Eine Maus mit vollständig durchtrenntem Rückenmark erlangte durch eine völlig neue Behandlung ihre normale Bewegungsfähigkeit zurück. Entwickelt wurde dieser Durchbruch von Biotechnologie-Ingenieuren der ETH Zürich in Zürich, einer der Top 10 Ingenieurschulen weltweit. Die Studie erschien im Fachjournal Nature Materials.
0: Das Geheimnis dahinter sind sogenannte NPC-Bots. Hierbei verschmelzen aus einer Hautprobe gewonnene neuronale Vorläuferzellen mit magnetisch gesteuerten, Barium-Titanat beschichteten Nanopartikeln. Auf einem speziellen Kulturmedium von exakt einem Quadratzentimeter Fläche verbinden sich diese in etwa 30 Minuten.
1: Co-Autor Professor Salvador Pané-Vidal vom Multiscale Robotics Lab der ETH Zürich entwickelte das Kulturmedium. Sind mehrere Millionen NPC-Bots extrahiert, ist die Therapie startklar. Auch an Zebrafischen wurde die Technologie bereits erfolgreich demonstriert.
2: Bei den behandelten Mäusen verbanden sich die Nervenzellen an den Enden der durchtrennten Wirbelsäule nach 28 Tagen wieder. Hao Ye, leitender Wissenschaftler und Erstautor, sieht riesiges Potenzial, muss aber noch die optimalen Magnetfelder für Menschen testen.

Und da war er, Blake Shelton mit Texas. Bei uns auf Hase Radio kurz nach 14.15 Uhr. Schön, dass du dabei bist. Wir schauen rüber nach Großbritannien. Dort hat es einen ziemlich überraschenden Knall im Verteidigungsministerium gegeben. John Healey ist zurückgetreten und noch am selben Abend wurde Dan Jarvis als neuer Verteidigungsminister vorgestellt. Jarvis, Ex-Berufssoldat, Fallschirmjäger, studierter Sicherheitsexperte und seit 2011 Labour-Abgeordneter, also jemand, der das Thema Verteidigung wirklich von innen kennt. Spannend ist vor allem der Grund für Healeys Rücktritt. Er sagt, die Regierung von Keir Starmer gebe zu wenig Geld für die Verteidigung aus, warnt vor wachsenden Bedrohungen und kritisiert, dass es 2030 nur 2,68% der Wirtschaftsleistung sein sollen. Der Druck auf Starmer steigt also weiter, politisch ein echtes Beben. Musikalisch wird's jetzt ein bisschen leichter. Hier kommt When We Kiss von Ollie Alexander, Years and Years.

0: Da ist sie durch. Katy Perry mit Band-Aids bei Hase Radio. Genau richtig zum Mittwochnachmittag. Es ist so ungefähr 14.28 Uhr. Wir schauen kurz auf ein ziemlich heiß diskutiertes Thema. Diese geplanten sogenannten Return-Hubs außerhalb der EU. Also Orte, wo abgelehnte Asylbewerber untergebracht werden könnten. Sebastian Fiedler von der SPD im Bundestag tritt da gerade ordentlich auf die Bremse. Er sagt, die SPD ist skeptisch, ein riesiger Gamechanger werde das wohl nicht. Vor allem ist noch völlig unklar, welche Staaten da überhaupt in Frage kommen, was das kosten würde und ob das rechtlich sauber geht. Am Ende müssten deutsche Gerichte jeden Einzelfall prüfen. Gleichzeitig betont er, Straftäter sollen natürlich konsequent abgeschoben werden. Da ist sich die Koalition einig. Wir bleiben für dich dran. Jetzt aber erstmal laut aufdrehen. Hier kommt Edson and Barbies von Shirin David und Shi Agu.
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0: auf Kennzeichenerfassung und digitale Bezahlmöglichkeiten per Karte oder Smartphone umgestellt, die letzten Bargeldautomaten verschwinden. Begründung: Schon heute zahlt die große Mehrheit der Kunden dort ohne Bargeld. Die OPG will ihre Standorte weiter digitalisieren und das Parken schneller, einfacher und ressourcenschonender machen. Ein etwa 25-jähriger Mann aus Melle ist am Flughafen Bremen direkt nach der Landung aus Istanbul von der Bundespolizei festgenommen worden. Gegen ihn lag ein europäischer Haftbefehl des Amtsgerichts Osnabrück vor. Er war zu einer Jugendstrafe von 3 Jahren und 6 Monaten wegen schweren Raubes, Erpressung und Körperverletzung verurteilt worden, hatte sich jedoch ins Ausland abgesetzt. Nach seiner Einreise wurde er festgenommen und in eine Justizvollzugsanstalt gebracht. Die Stadt Osnabrück will die Iburger Straße sicherer für Radfahrer und Fußgänger machen. Entlang der Straße sollen mittelfristig zahlreiche Parkplätze wegfallen, Radwege getrennt vom Autoverkehr und verbreitert werden, sowie mehr Grünflächen entstehen. Eine nächtliche Tempo-30-Regelung wird geprüft, tagsüber soll eine grüne Welle für ruhigeren Verkehr sorgen. LED-Hinweise sollen Verkehrsteilnehmer sensibilisieren. Im zuständigen Ausschuss gibt es breite Zustimmung, aber die Politik drängt auf schnellere Umsetzung. Damit sind Sie hier aus der Region wieder bestens informiert.
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0: war Rebellion von Rehab, Michael Patrick Kelly und Shaggy bei Hase Radio. Und irgendwie passt der Titel heute richtig gut zu Hannover. Denn heute sind hier tausende Schülerinnen und Schüler rebellisch im besten Sinne unterwegs für die Demokratie. Seit 11 Uhr laufen die Sternmärsche aus den Stadtteilen Richtung Innenstadt. So um die Mittagszeit herum war Treffpunkt Opernplatz. Da gibt's Reden, unter anderem von Oberbürgermeister Belit Onay und Leuten aus mehreren Parteien. Die Aktion kommt direkt von den Schulen selbst, von Gymnasien und Gesamtschulen. Die Jugendlichen wollen zeigen, Demokratie lebt nur, wenn man mitmacht. Unterstützt wird das von der Stadt, finanziell zum Beispiel für Sicherheitswesten und Getränke. Aus der CDU kommt Kritik, die Stadt sagt aber klar, mitlaufen ist freiwillig. Falls du gleich noch unterwegs bist, rund um Königsworter Platz, Friedrichswall, Lavesallee und Listermeile kann's noch zäh werden. Und wir laufen musikalisch weiter. Hier kommt Karol G mit Si antes te hubiera conocido.
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1: Hier ist Tore, willkommen zu den Nachrichten. In Bonn können Busse und Bahnen ab Montag bis Ende des Monats innerhalb der Stadtgrenze kostenlos genutzt werden. Grund ist die Sperrung der Bonner Nordbrücke seit dem 3. Juni 2026 wegen struktureller Schäden. Abonnements wie das Deutschlandticket werden nicht erstattet. Auch andere Verkehrsunternehmen sind im Bonner Stadtgebiet gratis, Regionalzüge jedoch nicht. Am Donnerstag, dem 11. Juni, haben Bundespolizisten am Flughafen Bremen einen 25-jährigen Mann aus Melle festgenommen. Er war europaweit per Haftbefehl des Amtsgerichts Osnabrück gesucht und kam mit einem Flug aus Istanbul an. Der bereits zu 3 Jahren und 6 Monaten Jugendstrafe verurteilte Gewalttäter wurde in eine Justizvollzugsanstalt gebracht. In Osnabrück haben 4 11-jährige Jungen auf einem Supermarktparkplatz geholfen, einen Fahrraddieb zu stellen. Sie sprachen am 1. Juni einen verdächtigen Mann an, ließen sich trotz Drohungen nicht einschüchtern und alarmierten mit einem Autofahrer die Polizei. Die Beamten fassten kurz darauf einen 65-jährigen Tatverdächtigen. Als Dank wurden die Jungen in die Polizeiinspektion eingeladen. Das waren die aktuellen Nachrichten. Hanna, wie sieht's beim Wetter aus?
2: Danke, Tore. Das Wetter in Osnabrück. Jetzt herrscht Grau in Grau mit leichtem Niesel, knapp 18 Grad und einem eher launischen Lüftchen, das gelegentlich kräftiger pustet. Heute Nachmittag bleibt's meist wolkig, der Regen zieht sich aber weitgehend zurück. Bis etwa 19 Grad, abends um 16 Grad und meist trocken bei nur noch sanftem Wind. Morgen viele Wolken, hin und wieder etwas Regen und kurze freundliche Phasen. Bis 20 Grad, spürbarer Wind, aber nichts Wildes. Übermorgen meist bewölkt, trocken, um 20 Grad, oft ruhige Luft.
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3: Hier ist Hase Radio, dein Sender für Osnabrück und das Osnabrücker Land. Ich bin Heiko, schön, dass du dabei bist, kurz nach 15 Uhr. Wir schauen für dich auf die wichtigsten Nachrichten aus aller Welt und haben natürlich auch Themen von hier aus der Region im Programm, damit du weißt, was vor deiner Haustür passiert. Gleich starten wir da rein, aber vorher gibt's was fürs Herz. Hier kommt You Look Like You Love Me von Ella Langley und Riley Green.
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und Nico Santos hier bei Hase Radio, kurz nach 15.12 Uhr. Wir bleiben bei Körper und Gesundheit, aber mit einem ernsten Blick. In Heidelberg erzählt Frauenärztin Christiane von Holst, dass sie jetzt noch Notfälle spontan aufnehmen kann. 7 Akutfälle an einem Vormittag. Mit der geplanten Gesundheitsreform, sagt sie, könnte das nächstes Jahr richtig schwierig werden. Weniger Geld für Vorsorge, strengere Budgets. Das heißt für dich, längere Wartezeiten, vielleicht sogar abgewiesene Termine, selbst in der Schwangerschaft. Die Politik verspricht stabile Krankenkassenbeiträge. Viele Ärztinnen und Ärzte fürchten dagegen, sparen durch die Hintertür. Wie sehr uns das im Alltag trifft, wird sich zeigen, wenn der Bundestag den Entwurf weiter berät. Wir denken beim nächsten Song einfach mal darüber nach. Hier kommt Train of Thoughts von Nora N. Pure.

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Das war David Guetta zusammen mit Teddy Swims und Tones and I, Gone, Gone, Gone, hier bei Hase Radio. Und bei dir ist es so ungefähr 15.22 Uhr. Während du vielleicht im Auto oder im Büro hockst, sind heute in Berlin rund 1000 Stahlarbeiter vor das Wirtschaftsministerium gezogen. IG Metall sagt, Stahl hat Zukunft, bei uns. Und die haben sogar einen Sarg mit der Aufschrift Wirtschaft und Wohlstand mitgeschleppt. Ziemlich deutliche Bilder. Die Bundesregierung zeigt Verständnis und betont, Stahl ist eine der wichtigsten Grundstoffindustrien in Europa, Deutschland ist der größte Produzent in der EU. Aber Billigimporte aus China, hohe US-Zölle, hohe Energiepreise, die Branche steht richtig unter Druck. Und die Gewerkschaft meint, die aktuellen Maßnahmen reichen noch nicht. Wir bleiben für dich dran. Jetzt erstmal neue Musik. Listen to me von Lost Frequencies, Ciel und Radio Cargo.

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1: Hier sind die Lokalnachrichten mit Hans. Die Osnabrücker Parkstättenbetriebsgesellschaft stellt schrittweise weitere Parkhäuser und einen Parkplatz in Bad Rothenfelde auf Bargeld und ticketloses Parken.

Die OPG will ihre Standorte weiter digitalisieren und das Parken schneller, einfacher und ressourcenschonender machen. Ein etwa 25-jähriger Mann aus Melle ist am Flughafen Bremen direkt nach der Landung aus Istanbul von der Bundespolizei festgenommen worden. Gegen ihn lag ein europäischer Haftbefehl des Amtsgerichts Osnabrück vor. Er war zu einer Jugendstrafe von 3 Jahren und 6 Monaten wegen schweren Raubes, Erpressung und Körperverletzung verurteilt worden, hatte sich jedoch ins Ausland abgesetzt. Nach seiner Einreise wurde er festgenommen und in eine Justizvollzugsanstalt gebracht. Die Stadt Osnabrück will die Iburger Straße sicherer für Radfahrer und Fußgänger machen. Entlang der Straße sollen mittelfristig zahlreiche Parkplätze wegfallen, Radwege getrennt vom Autoverkehr und verbreitert werden, sowie mehr Grünflächen entstehen. Eine nächtliche Tempo-30-Regelung wird geprüft. Tagsüber soll eine grüne Welle für ruhigeren Verkehr sorgen. LED-Hinweise sollen Verkehrsteilnehmer sensibilisieren. Im zuständigen Ausschuss gibt es breite Zustimmung, aber die Politik drängt auf schnellere Umsetzung. Das waren die aktuellen Meldungen aus Ihrer Lokalredaktion.

Die Todesursache war Atemstillstand. Auf dem Zertifikat standen auch Sepsis, Zystitis, chronische Erkrankungen und eine 2024 diagnostizierte Demenz als beitragende Faktoren. Eine lange, komplizierte letzte Phase eines Mannes, dessen Kopf einst ganze Klanglandschaften entwarf. Brian war kein reiner Surf-Entertainer, er war der Architekt hinter den Strukturen, Harmonien und Studiotricks, die Popmusik neu definierten. In den 60ern schrieb und produzierte er Dutzende Top-40-Hits für die Beach Boys, 11 Top-10-Singles, darunter I Get Around, Help Me Rhonda und natürlich Good Vibrations. Pet Sounds von 1966 gilt bis heute als Meilenstein, ein Pop-Album, das Pop sprengte. Die Geschichte des Mannes war immer zweigleisig. Geniale Studio-Expeditionen, modularer Schnitt, ungewöhnliche Instrumente und lange Perioden persönlicher Krise, Rückzug und Krankheit. Das eingestellte Smile-Projekt wurde zu einer Legende. Erst 2004 vollendete Brian Wilson die Arbeit in seiner eigenen Version und ging damit auf Tour, eine späte, triumphale Rückkehr. In seinen letzten Jahren gab es Sorgen um seine Gesundheit. 2022 endete die letzte Tour und Freunde sagten, die Folgen von Covid hätten ihn nicht losgelassen. 2024 sah die Familie rechtliche Schritte wegen seiner Gebrechlichkeit. Sein Begräbnis in Westwood Memorial Park schloss ein Kapitel. Mit dem Tod der Wilson-Brüder ist die Gründungsära der Beach Boys historisch abgeschlossen. Und doch lebt Brian in Akkorden, Studioaufnahmen und Millionen Stimmen weiter, die seine Harmonien singen. Musikologen und Songwriter studieren weiterhin seine Chordfolgen und Produktionsideen. Die Popwelt hat einen ihrer experimentellsten Köpfe verloren. Kein Pathos mehr, nur ein letzter, klarer Klang. Und ein Song, der wichtiger kaum sein könnte. Good Vibrations.

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1: Am 11.06.2025, heute vor einem Jahr, verlor die Welt eine der seltsamsten, schönsten Stimmen Kaliforniens. Brian Wilson starb in seinem Schlaf in Beverly Hills, 82 Jahre alt, 9 Tage vor seinem 83. Geburtstag.

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1: Hier ist Tore am Mikrofon. Willkommen zu den Nachrichten. Die Aussicht auf ein baldiges Friedensabkommen zwischen den USA und dem Iran sorgt für Aufatmen an den internationalen Finanzmärkten. US-Präsident Donald Trump stellt eine Einigung bereits für die kommenden Tage in Aussicht. Diese geopolitische Entspannung drückt die zuletzt rasant gestiegenen Ölpreise kräftig nach unten. Sie fallen auf den tiefsten Stand seit dem Frühjahr. Gleichzeitig reagieren die Börsen mit neuem Optimismus. Der DAX verzeichnet ein klares Plus, wobei vor allem Papiere aus der Reisebranche stark profitieren. Am Donnerstag, dem 11. Juni, haben Bundespolizisten am Flughafen Bremen einen 25-jährigen Mann aus Melle festgenommen. Er war europaweit per Haftbefehl des Amtsgerichts Osnabrück gesucht und kam mit einem Flug aus Istanbul an. Der bereits zu 3 Jahren und 6 Monaten Jugendstrafe verurteilte Gewalttäter wurde in eine Justizvollzugsanstalt gebracht. In Osnabrück haben 4 11-jährige Jungen auf einem Supermarktparkplatz geholfen, einen Fahrraddieb zu stellen. Sie sprachen am 1. Juni einen verdächtigen Mann an, ließen sich trotz Drohungen nicht einschüchtern und alarmierten mit einem Autofahrer die Polizei. Die Beamten fassten kurz darauf einen 65-jährigen Tatverdächtigen. Als Dank wurden die Jungen in die Polizeiinspektion eingeladen. Das waren die Nachrichten, jetzt das Wetter mit Hanna.
2: Danke, Tore. Das Wetter in Osnabrück. Jetzt herrscht Grau in Grau mit leichtem Niesel, knapp 18 Grad und einem eher launischen Lüftchen, das gelegentlich kräftiger pustet. Heute Nachmittag bleibt's meist wolkig, der Regen zieht sich aber weitgehend zurück. Bis etwa 19 Grad, abends um 16 Grad und meist trocken bei nur noch sanftem Wind. Morgen viele Wolken, hin und wieder etwas Regen und kurze freundliche Phasen. Bis 20 Grad, spürbarer Wind, aber nichts Wildes. Übermorgen meist bewölkt, trocken, um 20 Grad, oft ruhige Luft.
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3: Feierabend auf Hase Radio. Schön, dass du dabei bist. Ich bin Heiko und bring dir jetzt die wichtigsten Infos aus Osnabrück, der Region und der ganzen Welt. Im Bundestag wird heute intensiv über die Gesundheitsreform gestritten. Das betrifft uns alle, von Arztterminen bis Krankenkassenbeiträgen. Was genau geplant ist und wer davon profitiert oder draufzahlt, klären wir gleich. Jetzt wird's aber erstmal entspannter. Hier kommt für dich Tom Gregory mit seinem aktuellen Hit Dance With Me.

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Sophia Camara bei Hase Radio, Girls Like You. Schön, dass du mit uns durch den Nachmittag hängst, es ist kurz nach 16.15 Uhr. Und während die Musik so leicht klingt, wird's in der Politik gerade ziemlich ernst. Bundesgesundheitsministerin Nina Wagen hat im Bundestag ihre große Krankenkassenreform verteidigt. Mit dem Beitragsstabilisierungsgesetz soll ein fettes Milliardenloch gestopft werden. Sonst drohen bis 2030 rund 44 Milliarden Euro Minus in der gesetzlichen Krankenversicherung. Die SPD sagt, ja, sparen muss sein, aber bitte sozial fair. Die Opposition dagegen spricht von Kürzungen, die Kliniken in die Insolvenz treiben könnten und die Versorgung auf dem Land schwächen. Also ein echtes Streitthema, das uns alle betrifft. Über Beiträge, über Leistungen, über die Frage, wer zahlt am Ende die Zeche? Wir bleiben für dich dran, jetzt gibt's erstmal deutsche Vibes. Hier ist Loon mit Lass mich nicht los.

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0: Milano zusammen mit Sarah Connor. Je t'aime, hier bei Hase Radio. Es ist kurz nach 16.28 Uhr. Und wir schauen rüber nach Großbritannien. Dort hat es einen ziemlichen Knall im Verteidigungsministerium gegeben. John Healey ist zurückgetreten und noch am selben Abend hat Premier Keir Starmer Dan Jarvis zum neuen Verteidigungsminister gemacht. Jarvis ist nicht irgendwer. Militärveteran, Fallschirmjäger, studierter Sicherheitsexperte und seit 2011 für Labour im Parlament. Also jemand, der weiß, wovon er redet. Spannend ist aber, warum Healey hingeschmissen hat. Er sagt, die Regierung gebe viel zu wenig fürs Militär aus. Im Jahr 2030 nur 2,68% der Wirtschaftsleistung. Aus seiner Sicht zu wenig angesichts der Bedrohungslage. Starmer verspricht zwar mehr Geld und Stabilität, steht aber nach schwachen Wahlen jetzt richtig unter Druck. Gleich wird's musikalisch wieder etwas verträumter. Hier kommt Rosaroter Tee von Buck.
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1: Hier sind die Lokalnachrichten mit Hans. Ein etwa 25-jähriger Mann aus Melle ist am Flughafen Bremen direkt nach der Landung aus Istanbul von der Bundespolizei festgenommen worden. Gegen ihn lag ein europäischer Haftbefehl des Amtsgerichts Osnabrück vor. Er war zu einer Jugendstrafe von 3 Jahren und 6 Monaten wegen schweren Raubes, Erpressung und Körperverletzung verurteilt worden, hatte sich jedoch ins Ausland abgesetzt. Nach seiner Einreise wurde er festgenommen und in eine Justizvollzugsanstalt gebracht. Die Stadt Osnabrück will die Iburger Straße sicherer für Radfahrer und Fußgänger machen. Entlang der Straße sollen mittelfristig zahlreiche Parkplätze wegfallen, Radwege getrennt vom Autoverkehr und verbreitert werden, sowie mehr Grünflächen entstehen. Eine nächtliche Tempo-30-Regelung wird geprüft. Tagsüber soll eine grüne Welle für ruhigeren Verkehr sorgen.

Nachrichten lassen sich oft nicht senden, Inhalte laden nicht, teils ist kein Zugang möglich. Der Grund für den Ausfall ist noch unklar. Meta äußerte sich bislang nicht zu Ursache oder Dauer. Auf einer deutschen Störplattform wurden bereits deutlich über 10.000 Ausfälle gemeldet. Viele Nutzer berichten, dass derzeit gar nichts mehr funktioniert. Ob ein technischer Fehler oder eine Infrastrukturstörung vorliegt, ist offen. Das waren die aktuellen Meldungen aus unserer Region.

Berlin mit Run Free hier bei Hase Radio, kurz vor 17 Uhr. Schön, dass du mit uns unterwegs bist. Während die Musik frei und leicht klingt, ist das Thema, über das Europa gerade spricht, ziemlich schwer. Seit fast 10 Jahren ringt die EU um einen neuen Migrationspakt. Der soll Migration begrenzen, besser ordnen und fairer machen. Ein Versuch, den Dauerstreit seit 2015 zu befrieden und Populisten den Wind aus den Segeln zu nehmen. EU-Innenkommissar Magnus Brunner ist optimistisch, auch weil Frontex deutlich weniger irreguläre Einreisen meldet und die Asylanträge sinken, vor allem in Deutschland. Der Preis? Strengere Kontrollen an den Außengrenzen, schnellere Asylverfahren, mehr Datenspeicherung und die Idee von Abschiebezentren in Drittstaaten wie Ruanda oder Mauretanien. Hilfsorganisationen schlagen Alarm, vor allem mit Blick auf Kinder. Du merkst, ein Thema mit vielen Fragezeichen. Musik hilft beim Sortieren. Hier kommen die Jonas Brothers mit No Time.

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1: Hier ist Tore am Mikrofon. Willkommen zu den Nachrichten. Die Aussicht auf ein baldiges Friedensabkommen zwischen den USA und dem Iran sorgt für Aufatmen an den internationalen Finanzmärkten. US-Präsident Donald Trump stellt eine Einigung bereits für die kommenden Tage in Aussicht. Diese geopolitische Entspannung drückt die zuletzt rasant gestiegenen Ölpreise kräftig nach unten. Sie fallen auf den tiefsten Stand seit dem Frühjahr. Gleichzeitig reagieren die Börsen mit neuem Optimismus. Der DAX verzeichnet ein klares Plus, wobei vor allem Papiere aus der Reisebranche stark profitieren. Weltweit melden Nutzer derzeit erhebliche Probleme bei Diensten des Meta-Konzerns, unter anderem bei Facebook, Instagram und WhatsApp. Viele berichten, dass Nachrichten nicht versendet werden, Inhalte nicht laden oder zeitweise kein Zugriff möglich ist. Auf einer deutschen Störplattform wurden gegen 16 Uhr bereits mehr als 10.000 Meldungen registriert. Ursache und Dauer der Störung sind noch unklar. Am Donnerstag, dem 11. Juni, haben Bundespolizisten am Flughafen Bremen einen 25-jährigen Mann aus Melle festgenommen. Er war europaweit per Haftbefehl des Amtsgerichts Osnabrück gesucht und kam mit einem Flug aus Istanbul an. Der bereits zu 3 Jahren und 6 Monaten Jugendstrafe verurteilte Gewalttäter wurde in eine Justizvollzugsanstalt gebracht. Und damit zu dir, Hanna, mit dem Wetter.
2: Danke, Tore. Das Wetter in Osnabrück. Jetzt herrscht Grau in Grau mit leichtem

0: Diesel, knapp 18 Grad und einem eher launischen Lüftchen, das gelegentlich kräftiger pustet. Heute Nachmittag bleibt's meist wolkig, der Regen zieht sich aber weitgehend zurück. Bis etwa 19 Grad, abends um 16 Grad und meist trocken bei nur noch sanftem Wind. Morgen viele Wolken, hin und wieder etwas Regen und kurze freundliche Phasen. Bis 20 Grad, spürbarer Wind, aber nichts Wildes. Übermorgen meist bewölkt, trocken, um 20 Grad, oft ruhige Luft.
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2: Moin Osnabrück, schönen Feierabend. Hier ist dein Heiko auf Hase Radio. Schön, dass du dabei bist, vielleicht schon auf dem Sofa, im Auto oder noch auf der Spätschicht. Wir schauen gleich auf ein starkes Zeichen aus der jungen Generation. Tausende Schülerinnen und Schüler planen einen Sternmarsch für die Demokratie. Hier aus unserer Region und weit darüber hinaus. Was dahinter steckt, klären wir gleich. Jetzt wird's erstmal musikalisch. Hier kommt für dich We Pray in der Single-Version von Coldplay, Little Sims, Burna Boy, Eliana und Teenie.

0: Hier zum Beispiel:
1: Eine Maus mit vollständig durchtrenntem Rückenmark erlangte durch eine völlig neue Behandlung ihre normale Bewegungsfähigkeit zurück. Entwickelt wurde dieser Durchbruch von Biotechnologie-Ingenieuren der ETH Zürich in Zürich, einer der

0: Top 10 Ingenieurschulen weltweit. Die Studie erschien im Fachjournal Nature Materials.
1: Das Geheimnis dahinter sind sogenannte NPC-Bots. Hierbei verschmelzen aus einer Hautprobe gewonnene neuronale Vorläuferzellen mit magnetisch gesteuerten Barium-Titanat beschichteten Nanopartikeln. Auf einem speziellen Kulturmedium von exakt einem Quadratzentimeter Fläche verbinden sich diese in etwa 30 Minuten.
0: Co-Autor Professor Salvador Pané Vidal vom Multiscale Robotics Lab der ETH Zürich entwickelte das Kulturmedium. Sind mehrere Millionen NPC-Bots extrahiert, ist die Therapie startklar. Auch an Zebrafischen wurde die Technologie bereits erfolgreich demonstriert.
1: Bei den behandelten Mäusen verbanden sich die Nervenzellen an den Enden der durchtrennten Wirbelsäule nach 28 Tagen wieder. Hao Ye, leitender Wissenschaftler und Erstautor, sieht riesiges Potenzial, muss aber noch die optimalen Magnetfelder für Menschen testen.

Und da war sie, Lady Gaga mit Abracadabra bei Hase Radio. Perfekter Sound für deinen späteren Nachmittag. Es ist kurz nach 17.15 Uhr. Wir schauen mal kurz auf ein ziemlich heiß diskutiertes Thema. Diese geplanten sogenannten Return Hubs außerhalb der EU. Also Orte, an die Menschen zurückgebracht werden sollen, die kein Bleiberecht haben. Der SPD-Innenexperte Sebastian Fiedler tritt da ziemlich auf die Bremse. Er sagt, die SPD ist skeptisch, das wird kein riesiger Wendepunkt. Noch ist völlig offen, welche Staaten da überhaupt mitmachen würden. Es gibt viele rechtliche und finanzielle Fragezeichen. Deutsche Gerichte müssten jeden einzelnen Fall prüfen. Klar ist nur, Straftäter sollen konsequent abgeschoben werden. Da ist sich die Koalition einig. Wir bleiben für dich dran und jetzt wird's wieder etwas leichter. Hier kommt Dream Come True im Edit von Felix Jehn und Baby Close.

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0: Machine Gun Kelly hier bei Hase Radio, kurz vor 17:30. Es ist 17.29 Uhr. Wir bleiben bei eher düsteren Bildern. In Berlin sind heute rund 1000 Stahlarbeiter vor das Wirtschaftsministerium gezogen, organisiert von der IG Metall. Die hatten sogar einen Sarg dabei. Drauf stand Wirtschaft und Wohlstand. Ein ziemlich klarer Hilferuf. Die Branche steckt tief in der Krise. Billiger Stahl aus China, hohe Zölle in den USA, dazu teure Energie hier. Die Bundesregierung sagt zwar, sie verstehe den Protest und wolle die Stahlindustrie in Deutschland halten und klimafreundlich umbauen, aber der IG Metall reicht das nicht. Sie warnt, bitte bleibt nicht auf halbem Weg stehen. Wir halten dich da weiter auf dem Laufenden. Jetzt wird's erstmal ein bisschen leichter. Hier ist Leonie mit By Your Side bei Hase Radio.
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1: Hier sind die wichtigsten Meldungen aus unserer Region. Mit Hans. 4 11-jährige Jungen aus Osnabrück haben auf dem Parkplatz eines Verbrauchermarkts einen Fahrraddieb beobachtet, ihn angesprochen und trotz Drohungen nicht locker gelassen. Sie baten einen Autofahrer, die Polizei zu rufen und verfolgten den Mann weiter. Aufgrund ihrer Hinweise stellte die Polizei kurz darauf einen mutmaßlichen Täter im Alter von 65 Jahren. Als Dank wurden die Jungen in die Polizeiinspektion Osnabrück eingeladen und erhielten Einblicke in den Arbeitsalltag der Polizei. Weltweit melden Nutzer massive Störungen bei den Meta-Diensten Facebook, Instagram und WhatsApp. Nachrichten lassen sich oft nicht senden, Inhalte laden nicht, teils ist kein Zugang möglich. Der Grund für den Ausfall ist noch unklar. Meta äußerte sich bislang nicht zu Ursache oder Dauer. Auf einer deutschen Störplattform wurden bereits deutlich über 10.000 Ausfälle gemeldet. Viele Nutzer berichten, dass derzeit gar nichts mehr funktioniert. Ob ein technischer Fehler oder eine Infrastrukturstörung vorliegt, ist offen. Die Stadt Osnabrück will die Iburger Straße sicherer für Radfahrer und Fußgänger machen. Entlang der Straße sollen mittelfristig zahlreiche Parkplätze wegfallen, Radwege getrennt vom Autoverkehr und verbreitert werden, sowie mehr Grünflächen entstehen. Eine nächtliche Tempo-30-Regelung wird geprüft. Tagsüber soll eine grüne Welle für ruhigeren Verkehr sorgen. LED-Hinweise sollen Verkehrsteilnehmer sensibilisieren. Im zuständigen Ausschuss gibt es breite Zustimmung, aber die Politik drängt auf schnellere Umsetzung. Das waren die aktuellen Meldungen aus ihrer Lokalredaktion.
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Das war Marc Forster mit Beste hier bei Hase Radio. Wir haben es kurz vor 18 Uhr, 17.51 Uhr. Und wir schauen mal auf ein ziemlich ernstes Thema. Der SPD-Politiker Ralf Stegner warnt davor, dass Energie bei uns irgendwann rationiert werden könnte, wenn die Kriege in der Ukraine und im Nahen Osten nicht enden. Er sagt, dann reden wir nicht mehr nur über hohe Preise, sondern darüber, dass Flüge ausfallen und Sprit wirklich knapp wird. Sein Punkt? Europa soll diplomatisch viel stärker reingehen, nicht nur zuschauen, sondern mit am Verhandlungstisch sitzen. Auch direkt mit Russland, weil es am Ende wohl keine rein militärische Lösung geben wird. Schwerer Stoff am frühen Abend und wir schicken dich musikalisch trotzdem ein bisschen leichter weiter. Hier kommt Baby Goodbye von Alle Farben.

damit sind wir raus aus Baby Goodbye von Alle Farben. Hier ist Hase Radio, es ist kurz vor 18 Uhr, genau 17.54 Uhr. Und wir schauen mal auf ein ziemlich heiß diskutiertes Thema in Europa. Die Flüchtlingspolitik der italienischen Premierministerin Giorgia Meloni sorgt gerade ordentlich für Streit. Abschiebezentren in Albanien, Deals mit Transitländern wie Tunesien. Viele Regierungen schauen dahin und sagen, könnte ein Modell für Europa sein. Hilfsorganisationen warnen aber, teuer, unfair und Staaten wie Tunesien oder Ägypten seien längst nicht so sicher, wie sie auf dem Papier wirken. Gleichzeitig kommen zwar weniger Menschen in Italien an, aber auf der Mittelmeerroute sterben seit 2023 besonders viele. Meloni präsentiert sich trotzdem als Vorbild für eine härtere EU-Linie. Wir lassen das kurz sacken und du bekommst jetzt Hold On Me von Kaigo und Sandro Cavazza.

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1: Hier ist Tore am Mikrofon. Willkommen zu den Nachrichten. Die Aussicht auf ein baldiges Friedensabkommen zwischen den USA und dem Iran sorgt für Aufatmen an den internationalen Finanzmärkten. US-Präsident Donald Trump stellt eine Einigung bereits für die kommenden Tage in Aussicht. Diese geopolitische Entspannung drückt die zuletzt rasant gestiegenen Ölpreise kräftig nach unten. Sie fallen auf den tiefsten Stand seit dem Frühjahr. Gleichzeitig reagieren die Börsen mit neuem Optimismus. Der DAX verzeichnet ein klares Plus, wobei vor allem Papiere aus der Reisebranche stark profitieren. Weltweit melden Nutzer derzeit erhebliche Probleme bei Diensten des Meta-Konzerns, unter anderem bei Facebook, Instagram und WhatsApp. Viele berichten, dass Nachrichten nicht versendet werden, Inhalte nicht laden oder zeitweise kein Zugriff möglich ist. Auf einer deutschen Störplattform wurden gegen 16 Uhr bereits mehr als 10.000 Meldungen registriert. Ursache und Dauer der Störung sind noch unklar. In Osnabrück haben 4 11-jährige Jungen auf einem Supermarktparkplatz geholfen, einen Fahrraddieb zu stellen. Sie sprachen am 1. Juni einen verdächtigen Mann an, ließen sich trotz Drohungen nicht einschüchtern und alarmierten mit einem Autofahrer die Polizei. Die Beamten fassten kurz darauf einen 65-jährigen Tatverdächtigen. Als Dank wurden die Jungen in die Polizeiinspektion eingeladen. Und damit zu dir, Hanna, mit dem Wetter.
2: Ja, Tore, lass uns das Wetter in Osnabrück anschauen. Jetzt herrscht Grau in Grau mit leichtem Niesel, knapp 18 Grad und einem eher launischen Lüftchen, das gelegentlich kräftiger pustet. Heute Nachmittag bleibt's meist wolkig, der Regen zieht sich aber weitgehend zurück, bis etwa 19 Grad, abends um 16 Grad und meist trocken bei nur noch sanftem Wind. Morgen viele Wolken, hin und wieder etwas Regen und kurze freundliche Phasen, bis 20 Grad, spürbarer Wind, aber nichts Wildes. Übermorgen meist bewölkt, trocken, um 20 Grad, oft ruhige Luft.
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1: Es ist kurz nach 6, ihr hört Hase Radio und das hier ist eure Feierabendauszeit. Osna chillt. Mit mir, Heiko. Schön, dass du dabei bist, ob im Auto auf der A30, auf dem Sofa in der Wüste von Schinkel oder noch im Büro irgendwo im Landkreis. Mach's

dir gemütlich, lass den Tag locker ausklingen. Die lokalen News gibt's später. Jetzt gibt's erstmal was auf die Ohren. Hier kommt für dich Tom Walker mit seinem Song Viel Spaß.

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1: Hier sind die wichtigsten Meldungen aus unserer Region mit Hans. Die Stadt Osnabrück will die Iburger Straße sicherer für Radfahrer und Fußgänger machen. Entlang der Straße sollen mittelfristig zahlreiche Parkplätze wegfallen, Radwege getrennt vom Autoverkehr und verbreitert werden, sowie mehr Grünflächen entstehen. Eine nächtliche Tempo-30-Regelung wird geprüft. Tagsüber soll eine grüne Welle für ruhigeren Verkehr sorgen. LED-Hinweise sollen Verkehrsteilnehmer sensibilisieren. Im zuständigen Ausschuss gibt es breite Zustimmung, aber die Politik drängt auf schnellere Umsetzung. 4 11-jährige Jungen aus Osnabrück haben auf dem Parkplatz eines Verbrauchermarkts einen Fahrraddieb beobachtet, ihn angesprochen und trotz Drohungen nicht locker gelassen. Sie baten einen Autofahrer, die Polizei zu rufen und verfolgten den Mann weiter. Aufgrund ihrer Hinweise stellte die Polizei kurz darauf einen mutmaßlichen Täter im Alter von 65 Jahren. Als Dank wurden die Jungen in die Polizeiinspektion Osnabrück eingeladen und erhielten Einblicke in den Arbeitsalltag der Polizei. Weltweit melden Nutzer massive Störungen bei den Meta-Diensten Facebook, Instagram und WhatsApp. Nachrichten lassen sich oft nicht senden, Inhalte laden nicht, teils ist kein Zugang möglich. Der Grund für den Ausfall ist noch unklar. Meta äußerte sich bislang nicht zu Ursache oder Dauer. Auf einer deutschen Störplattform wurden bereits deutlich über 10.000 Ausfälle gemeldet. Viele Nutzer berichten, dass derzeit gar nichts mehr funktioniert. Ob ein technischer Fehler oder eine Infrastrukturstörung vorliegt, ist offen. Damit sind Sie hier aus der Region wieder bestens informiert.

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0: 19 Uhr.
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2: Willkommen zu den Nachrichten, ich bin Tore. Die Aussicht auf ein baldiges Friedensabkommen zwischen den USA und dem Iran sorgt für Aufatmen an den internationalen Finanzmärkten. US-Präsident Donald Trump stellt eine Einigung bereits für die kommenden Tage in Aussicht. Diese geopolitische Entspannung drückt die zuletzt rasant gestiegenen Ölpreise kräftig nach unten. Sie fallen auf den tiefsten Stand seit dem Frühjahr. Gleichzeitig reagieren die Börsen mit neuem Optimismus. Der DAX verzeichnet ein klares Plus, wobei vor allem Papiere aus der Reisebranche stark profitieren. Weltweit melden Nutzer derzeit erhebliche Probleme bei Diensten des Meta-Konzerns, unter anderem bei Facebook, Instagram und WhatsApp. Viele berichten, dass Nachrichten nicht versendet werden, Inhalte nicht laden oder zeitweise kein Zugriff möglich ist. Auf einer deutschen Störplattform wurden gegen 16 Uhr bereits mehr als 10.000 Meldungen registriert. Ursache und Dauer der Störung sind noch unklar. In Osnabrück haben 4 11-jährige Jungen auf einem Supermarktparkplatz geholfen, einen Fahrraddieb zu stellen. Sie sprachen am 1. Juni einen verdächtigen Mann an, ließen sich trotz Drohungen nicht einschüchtern und alarmierten mit einem Autofahrer die Polizei. Die Beamten fassten kurz darauf einen 65-jährigen Tatverdächtigen. Als Dank wurden die Jungen in die Polizeiinspektion eingeladen. Und damit zu dir, Hanna, mit dem Wetter.
3: Ja, Tore, lass uns das Wetter in Osnabrück anschauen. Jetzt herrscht Grau in Grau mit leichtem Niesel, knapp 18 Grad und einem eher launischen Lüftchen, das gelegentlich kräftiger pustet. Heute Nachmittag bleibt's meist wolkig, der Regen zieht sich aber weitgehend zurück, bis etwa 19 Grad, abends um 16 Grad und meist trocken bei nur noch sanftem Wind. Morgen viele Wolken, hin und wieder etwas Regen und kurze freundliche Phasen, bis 20 Grad, spürbarer Wind, aber nichts Wildes. Übermorgen meist bewölkt, trocken, um 20 Grad, oft ruhige Luft.
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4: Guten Abend, ihr Lieben, hier ist Heiko auf Hase Radio und ihr hört Osna chillt. Eure entspannte Abendschiene für Osnabrück und das Umland. Schön, dass du dir jetzt Zeit zum Runterkommen nimmst. Vielleicht nach der Arbeit, beim Lernen oder einfach gemütlich auf der Couch. Lehn dich zurück, genieß die Musik, ich begleite dich entspannt durch den Abend. Jetzt für dich ein wunderbar stimmungsvolles Stück, Ready for the Storm von Dougie McLean.

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0: 10.000 Euro veranschlagt, inklusive Sonnensegel, das offenbar gestrichen wurde. Die Oase wird zum bundesweiten Hitzeaktionstag eröffnet, obwohl für den Tag eher kühles, regnerisches Wetter erwartet wird. Studien zeigen, dass in Deutschland deutlich mehr Menschen an Kälte als an Hitze sterben. Wintermonate haben eine deutlich höhere Sterblichkeit als Sommermonate. Die Stadt Osnabrück will die Iburger Straße sicherer für Radfahrer und Fußgänger machen. Entlang der Straße sollen mittelfristig zahlreiche Parkplätze wegfallen, Radwege getrennt vom Autoverkehr und verbreitert werden, sowie mehr Grünflächen entstehen. Eine nächtliche Tempo-30-Regelung wird geprüft. Tagsüber soll eine grüne Welle für ruhigeren Verkehr sorgen. LED-Hinweise sollen Verkehrsteilnehmer sensibilisieren. Im zuständigen Ausschuss gibt es breite Zustimmung, aber die Politik drängt auf schnellere Umsetzung. Weltweit melden Nutzer massive Störungen bei den Metadiensten Facebook, Instagram und WhatsApp. Nachrichten lassen sich oft nicht senden, Inhalte laden nicht, teils ist kein Zugang möglich. Der Grund für den Ausfall ist noch unklar. Meta äußerte sich bislang nicht zu Ursache oder Dauer. Auf einer deutschen Störplattform wurden bereits deutlich über 10.000 Ausfälle gemeldet. Viele Nutzer berichten, dass derzeit gar nichts mehr funktioniert. Ob ein technischer Fehler oder eine Infrastrukturstörung vorliegt, ist offen. Das waren die Meldungen aus unserer Region.
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0: mit Tore Laufenberg.
1: Am 11.06.2025, heute vor einem Jahr, verlor die Welt eine der seltsamsten, schönsten Stimmen Kaliforniens. Brian Wilson starb in seinem Schlaf in Beverly Hills, 82 Jahre alt, 9 Tage vor seinem 83. Geburtstag. Die Todesursache war Atemstillstand, auf dem Zertifikat standen auch Sepsis, Zystitis, chronische Erkrankungen und eine 2024 diagnostizierte Demenz als beitragende Faktoren. Eine lange, komplizierte letzte Phase eines Mannes, dessen Kopf einst ganze Klanglandschaften entwarf. Brian war kein reiner Surf-Entertainer, er war der Architekt hinter den Strukturen, Harmonien und Studiotricks, die Popmusik neu definierten. In den 60ern schrieb und produzierte er Dutzende Top-40-Hits für die Beach Boys, 11 Top-10-Singles, darunter I Get Around, Help Me Rhonda und natürlich Good Vibrations. Pet Sounds von 1966 gilt bis heute als Meilenstein, ein Pop-Album, das Pop sprengte. Die Geschichte des Mannes war immer zweigleisig. Geniale Studioexpeditionen, modularer Schnitt, ungewöhnliche Instrumente und lange Perioden persönlicher Krise, Rückzug und Krankheit. Das eingestellte Smile-Projekt wurde zu einer Legende. Erst 2004 vollendete Brian Wilson die Arbeit in seiner eigenen Version und ging damit auf Tour, eine späte, triumphale Rückkehr. In seinen letzten Jahren gab es Sorgen um seine Gesundheit. 2022 endete die letzte Tour und Freunde sagten, die Folgen von Covid hätten ihn nicht losgelassen. 2024 sah die Familie rechtliche Schritte wegen seiner Gebrechlichkeit. Sein Begräbnis in Westwood Memorial Park schloss ein Kapitel. Mit dem Tod der Wilson-Brüder ist die Gründungsära der Beach Boys historisch abgeschlossen.

Und doch lebt Brian in Akkorden, Studioaufnahmen und Millionen Stimmen weiter, die seine Harmonien singen. Musikologen und Songwriter studieren weiterhin seine Chordfolgen und Produktionsideen. Die Popwelt hat einen ihrer experimentellsten Köpfe verloren. Kein Pathos mehr, nur ein letzter, klarer Klang. Und ein Song, der wichtiger kaum sein könnte. Good Vibrations.

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1: Hier ist Tore, willkommen zu den Nachrichten. Die Aussicht auf ein baldiges Friedensabkommen zwischen den USA und dem Iran sorgt für Aufatmen an den internationalen Finanzmärkten. US-Präsident Donald Trump stellt eine Einigung bereits für die kommenden Tage in Aussicht. Diese geopolitische Entspannung drückt die zuletzt rasant gestiegenen Ölpreise kräftig nach unten. Sie fallen auf den tiefsten Stand seit dem Frühjahr. Gleichzeitig reagieren die Börsen mit neuem Optimismus. Der DAX verzeichnet ein klares Plus, wobei vor allem Papiere aus der Reisebranche stark profitieren. Weltweit melden Nutzer derzeit erhebliche Probleme bei Diensten des Meta-Konzerns, unter anderem bei Facebook, Instagram und WhatsApp. Viele berichten, dass Nachrichten nicht versendet werden, Inhalte nicht laden oder zeitweise kein Zugriff möglich ist. Auf einer deutschen Störplattform wurden gegen 16 Uhr bereits mehr als 10.000 Meldungen registriert. Ursache und Dauer der Störung sind noch unklar. In Osnabrück haben 4 11-jährige Jungen auf einem Supermarktparkplatz geholfen, einen Fahrraddieb zu stellen. Sie sprachen am 1. Juni einen verdächtigen Mann an, ließen sich trotz Drohungen nicht einschüchtern und alarmierten mit einem Autofahrer die Polizei. Die Beamten fassten kurz darauf einen 65-jährigen Tatverdächtigen. Als Dank wurden die Jungen in die Polizeiinspektion eingeladen. Soweit die Meldungen. Hanna, wie sieht's mit dem Wetter aus?
2: Ja, Tore, lass uns das Wetter in Osnabrück anschauen. Jetzt herrscht Grau in Grau mit leichtem Niesel, knapp 18 Grad und einem eher launischen Lüftchen, das gelegentlich kräftiger pustet. Heute Nachmittag bleibt's meist wolkig, der Regen zieht sich aber weitgehend zurück, bis etwa 19 Grad, abends um 16 Grad und meist trocken bei nur noch sanftem Wind. Morgen viele Wolken, hin und wieder etwas Regen und kurze freundliche Phasen, bis 20 Grad, spürbarer Wind, aber nichts Wildes. Übermorgen meist bewölkt, trocken, um 20 Grad, oft ruhige Luft.
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3: Guten Abend, ihr Lieben, hier ist Heiko auf Hase Radio und ihr hört Osna Chillt, eure entspannte Feierabend-Playlist für Osnabrück und die ganze Region. Schön, dass du dabei bist, vielleicht schon im Chill-Modus auf dem Sofa, unterwegs im Auto oder noch am Schreibtisch. Mach's dir gemütlich, vergiss den Alltagsstress für einen Moment. Wir kümmern uns hier um den Soundtrack. Und jetzt wird's richtig gefühlvoll. Hier kommt Celine Dion mit These Are the Special Times.

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2: 21 Uhr.
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3: Hier sind die neuesten Meldungen. Ich bin Tore. Die Aussicht auf ein baldiges Friedensabkommen zwischen den USA und dem Iran sorgt für Aufatmen an den internationalen Finanzmärkten. US-Präsident Donald Trump stellt eine Einigung bereits für die kommenden Tage in Aussicht. Diese geopolitische Entspannung drückt die zuletzt rasant gestiegenen Ölpreise kräftig nach unten. Sie fallen auf den tiefsten Stand seit dem Frühjahr. Gleichzeitig reagieren die Börsen mit neuem Optimismus. Der DAX verzeichnet ein klares Plus, wobei vor allem Papiere aus der Reisebranche stark profitieren. Weltweit melden Nutzer derzeit erhebliche Probleme bei Diensten des Meta-Konzerns, unter anderem bei Facebook, Instagram und WhatsApp. Viele berichten, dass Nachrichten nicht versendet werden, Inhalte nicht laden oder zeitweise kein Zugriff möglich ist. Auf einer deutschen Störplattform wurden gegen 16 Uhr bereits mehr als 10.000 Meldungen registriert. Ursache und Dauer der Störung sind noch unklar. In Osnabrück haben 4 elfjährige Jungen auf einem Supermarktparkplatz geholfen, einen Fahrrad-Dieb zu stellen. Sie sprachen am 1. Juni einen verdächtigen Mann an, ließen sich trotz Drohungen nicht einschüchtern und alarmierten mit einem Autofahrer die Polizei. Die Beamten fassten kurz darauf einen 65-jährigen Tatverdächtigen. Als Dank wurden die Jungen in die Polizeiinspektion eingeladen. Das waren die Nachrichten, jetzt das Wetter mit Hanna.
4: Ja, Tore, lass uns das Wetter in Osnabrück anschauen. Jetzt herrscht Grau in Grau mit leichtem Niesel, knapp 18 Grad und einem eher launischen Lüftchen, das gelegentlich kräftiger pustet. Heute Nachmittag bleibt's meist wolkig, der Regen zieht sich aber weitgehend zurück. Bis etwa 19 Grad, abends um 16 Grad und meist trocken bei nur noch sanftem Wind. Morgen viele Wolken, hin und wieder etwas Regen und kurze freundliche Phasen. Bis 20 Grad, spürbarer Wind, aber nichts Wildes. Übermorgen meist bewölkt, trocken, um 20 Grad, oft ruhige Luft.
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5: Guten Abend, ihr Lieben, hier ist Heiko auf Hase Radio. Willkommen bei Osna Chillt, eurer entspannten Abendsendung für Osnabrück und die ganze Region. Mach's dir gemütlich, lehn dich zurück, vielleicht mit einem Tee, einem Bier oder einfach nur mit offenen Ohren. Wir lassen den Tag langsam ausklingen, später gibt's noch ein paar lokale News für dich. Jetzt erstmal Musik zum Durchatmen. Hier kommt für dich Jim Croce mit I Got a Name.

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1: Hier ist Tore, willkommen zu den Nachrichten. SpaceX ist mit einem spektakulären Börsengang an der US-Technologiebörse Nasdaq gestartet. Das Raumfahrtunternehmen von Elon Musk sammelt dabei auf einen Schlag rund 75 Milliarden Dollar ein und wird mit etwa 1,8 Billionen Dollar bewertet. Hauptgrund für den Hype ist das Satellitennetzwerk Starlink mit über 10 Millionen Kundinnen und Kunden. Es ist derzeit das einzige profitable Geschäftsfeld. Die Raketenstarts selbst bringen bislang noch Verluste. Weltweit melden Nutzer derzeit erhebliche Probleme bei Diensten des Meta-Konzerns, unter anderem bei Facebook, Instagram und WhatsApp. Viele berichten, dass Nachrichten nicht versendet werden, Inhalte nicht laden oder zeitweise kein Zugriff möglich ist. Auf einer deutschen Störplattform wurden gegen 16 Uhr bereits mehr als 10.000 Meldungen registriert. Ursache und Dauer der Störung sind noch unklar. In Osnabrück haben 4 11-jährige Jungen auf einem Supermarktparkplatz geholfen, einen Fahrraddieb zu stellen. Sie sprachen am 1. Juni einen verdächtigen Mann an, ließen sich trotz Drohungen nicht einschüchtern und alarmierten mit einem Autofahrer die Polizei. Die Beamten fassten kurz darauf einen 65-jährigen Tatverdächtigen. Als Dank wurden die Jungen in die Polizeiinspektion eingeladen. Und damit zu dir, Stefanie, mit dem Wetter.
2: Ja, Tore, lass uns das Wetter in Osnabrück anschauen. Jetzt herrscht Grau in Grau mit leichtem Niesel, knapp 18 Grad und einem eher launischen Lüftchen, das gelegentlich kräftiger pustet. Heute Nachmittag bleibt's meist wolkig, der Regen zieht sich aber weitgehend zurück. Bis etwa 19 Grad, abends um 16 Grad und meist trocken bei nur noch sanftem Wind. Morgen viele Wolken, hin und wieder etwas Regen und kurze freundliche Phasen. Bis 20 Grad, spürbarer Wind, aber nichts Wildes. Übermorgen meist bewölkt, trocken, um 20 Grad, oft ruhige Luft.
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3: Guten Abend, ihr Lieben, hier ist euer Heiko auf Hase Radio, dem Sound für Osnabrück und die ganze Umgebung. Es ist kurz nach 10, der Feierabend ist in Sicht oder längst da und damit herzlich willkommen zu Eckes Freitag, eurer lockeren Wochenendaufwärmrunde. Mach's dir gemütlich, lass die Woche hinter dir, wir kümmern uns um den Rest. Und jetzt wird's klassisch rockig. Hier kommen für dich die Scorpions mit No One Like You, dem 2015 Remaster. 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
1: Willkommen zu den Nachrichten, ich bin Tore. SpaceX ist mit einem spektakulären Börsengang an der US-Technologiebörse Nasdaq gestartet. Das Raumfahrtunternehmen von Elon Musk sammelt dabei auf einen Schlag rund 75 Milliarden Dollar ein und wird mit etwa 1,8 Billionen Dollar bewertet. Hauptgrund für den Hype ist das Satellitennetzwerk Starlink mit über 10 Millionen Kundinnen und Kunden. Es ist derzeit das einzige profitable Geschäftsfeld. Die Raketenstarts selbst bringen bislang noch Verluste. Weltweit melden Nutzer derzeit erhebliche Probleme bei Diensten des Meta-Konzerns, unter anderem bei Facebook, Instagram und WhatsApp. Viele berichten, dass Nachrichten nicht versendet werden, Inhalte nicht laden oder zeitweise kein Zugriff möglich ist. Auf einer deutschen Störplattform wurden gegen 16 Uhr bereits mehr als 10.000 Meldungen registriert. Ursache und Dauer der Störung sind noch unklar. In Osnabrück haben 4 elfjährige Jungen auf einem Supermarktparkplatz geholfen, einen Fahrraddieb zu stellen. Sie sprachen am 1. Juni einen verdächtigen Mann an, ließen sich trotz Drohungen nicht einschüchtern und alarmierten mit einem Autofahrer die Polizei. Die Beamten fassten kurz darauf einen 65-jährigen Tatverdächtigen. Als Dank wurden die Jungen in die Polizeiinspektion eingeladen. Und damit zu dir, Hanna, mit dem Wetter.
2: Ja, Tore, lass uns das Wetter in Osnabrück anschauen. Jetzt herrscht Grau in Grau mit leichtem Niesel, knapp 18 Grad und einem eher launischen Lüftchen, das gelegentlich kräftiger pustet. Heute Nachmittag bleibt's meist wolkig, der Regen zieht sich aber weitgehend zurück. Bis etwa 19 Grad, abends um 16 Grad und meist trocken bei nur noch sanftem Wind. Morgen viele Wolken, hin und wieder etwas Regen und kurze freundliche Phasen. Bis 20 Grad, spürbarer Wind, aber nichts Wildes. Übermorgen meist bewölkt, trocken, um 20 Grad, oft ruhige Luft.
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3: Na ihr Nachteulen, schön, dass ihr noch dabei seid. Willkommen in der zweiten Stunde von Eckes Freitag, hier auf Hase Radio, deinem Soundtrack für Osnabrück und die ganze Umgebung. Mach's dir gemütlich, lass die Woche langsam ausklingen, vielleicht mit einem Kaltgetränk oder einfach mit Kopfhörern im Bett. Ich versorge dich weiter mit Musik, die wach hält und gut tut. Und jetzt wird's richtig nostalgisch. Hier kommt für dich Your Love von The Outfield.

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seltsamsten, schönsten Stimmen Kaliforniens. Brian Wilson starb in seinem Schlaf in Beverly Hills, 82 Jahre alt, 9 Tage vor seinem 83. Geburtstag. Die Todesursache war Atemstillstand, auf dem Zertifikat standen auch Sepsis, Zystitis, chronische Erkrankungen und eine 2024 diagnostizierte Demenz als beitragende Faktoren. Eine lange, komplizierte letzte Phase eines Mannes, dessen Kopf einst ganze Klanglandschaften entwarf. Brian war kein reiner Surf-Entertainer, er war der Architekt hinter den Strukturen, Harmonien und Studiotricks, die Popmusik neu definierten. In den 60ern schrieb und produzierte er dutzende Top-40-Hits für die Beach Boys, 11 Top-10-Singles, darunter I Get Around, Help Me Rhonda und natürlich Good Vibrations. Pet Sounds von 1966 gilt bis heute als Meilenstein, ein Pop-Album, das Pop sprengte. Die Geschichte des Mannes war immer zweigleisig. Geniale Studioexpeditionen, modularer Schnitt, ungewöhnliche Instrumente und lange Perioden persönlicher Krise, Rückzug und Krankheit. Das eingestellte Smile-Projekt wurde zu einer Legende. Erst 2004 vollendete Brian Wilson die Arbeit in seiner eigenen Version und ging damit auf Tour, eine späte, triumphale Rückkehr. In seinen letzten Jahren gab es Sorgen um seine Gesundheit. 2022 endete die letzte Tour und Freunde sagten, die Folgen von Covid hätten ihn nicht losgelassen. 2024 sah die Familie rechtliche Schritte wegen seiner Gebrechlichkeit. Sein Begräbnis in Westwood Memorial Park schloss ein Kapitel. Mit dem Tod der Wilson-Brüder ist die Gründungsära der Beach Boys historisch abgeschlossen und doch lebt Brian in Akkorden, Studioaufnahmen und Millionen Stimmen weiter, die seine Harmonien singen. Musikologen und Songwriter studieren weiterhin seine Chordfolgen und Produktionsideen. Die Popwelt hat einen ihrer experimentellsten Köpfe verloren. Kein Pathos mehr, nur ein letzter, klarer Klang. Und ein Song, der wichtiger kaum sein könnte. Good Vibrations.

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1: Hier ist Tore am Mikrofon. Willkommen zu den Nachrichten. SpaceX ist mit einem spektakulären Börsengang an der US-Technologiebörse Nasdaq gestartet. Das Raumfahrtunternehmen von Elon Musk sammelt dabei auf einen Schlag rund 75 Milliarden Dollar ein und wird mit etwa 1,8 Billionen Dollar bewertet. Hauptgrund für den Hype ist das Satellitennetzwerk Starlink mit über 10 Millionen Kundinnen und Kunden. Es ist derzeit das einzige profitable Geschäftsfeld. Die Raketenstarts selbst bringen bislang noch Verluste. Weltweit melden Nutzer derzeit erhebliche Probleme bei Diensten des Meta-Konzerns, unter anderem bei Facebook, Instagram und WhatsApp. Viele berichten, dass Nachrichten nicht versendet werden, Inhalte nicht laden oder zeitweise kein Zugriff möglich ist. Auf einer deutschen Störplattform wurden gegen 16 Uhr bereits mehr als 10.000 Meldungen registriert. Ursache und Dauer der Störung sind noch unklar. In Osnabrück haben 4 elfjährige Jungen auf einem Supermarktparkplatz geholfen, einen Fahrraddieb zu stellen. Sie sprachen am 1. Juni einen verdächtigen Mann an, ließen sich trotz Drohungen nicht einschüchtern und alarmierten mit einem Autofahrer die Polizei. Die Beamten fassten kurz darauf einen 65-jährigen Tatverdächtigen. Als Dank wurden die Jungen in die Polizeiinspektion eingeladen. Das waren die aktuellen Nachrichten. Hanna, wie sieht's beim Wetter aus?
2: Am Sonntag überwiegend wolkig bis trüb, stellenweise leichter Regen oder Nieselregen, vor allem von Nordwesten bis Südosten, Lichtblicke am ehesten im Osten, nachmittags auch im Westen, Höchstwerte 4 bis 14 Grad, Wind meist schwach aus Westen, zeitweise mäßig mit frischen Böen im Westen, in der Nacht gebietsweise Regen, lokal Nebel, Tiefstwerte 3 bis 8 Grad, im Schwarzwald und Allgäu um 1 Grad. Montag neblig trüb mit Nieselregen, 5 bis 13 Grad. Dienstag öfter Regen, 6 bis 15
0: Grad. 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
3: Guten Abend, Nachtmenschen aus Osnabrück und dem ganzen Osnabrücker Land. Hier ist Heiko auf Hase Radio, kurz nach Mitternacht. Schön, dass du mit uns in die späte Stunde startest. Wir haben gleich frische Meldungen aus aller Welt und natürlich jede Menge Musik für deinen entspannten Nachtsoundtrack. Jetzt wird's ruhig und nachdenklich. Hier ist Trace Adkins mit Watered Down.

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Die Nacht ist ja die Zeit für Träume, Gedanken und auch natürlich die besten Songs, die unsere Playlist so zu bieten hat. Lasst uns gemeinsam diese besonderen Stunden genießen. Damit sage ich einen guten Abend zusammen. 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
1: Hier ist Tore am Mikrofon. Willkommen zu den Nachrichten. SpaceX ist mit einem spektakulären Börsengang an der US-Technologiebörse Nasdaq gestartet. Das Raumfahrtunternehmen von Elon Musk sammelt dabei auf einen Schlag rund 75 Milliarden Dollar ein und wird mit etwa 1,8 Billionen Dollar bewertet. Hauptgrund für den Hype ist das Satellitennetzwerk Starlink mit über 10 Millionen Kundinnen und Kunden. Es ist derzeit das einzige profitable Geschäftsfeld. Die Raketenstarts selbst bringen bislang noch Verluste. Weltweit melden Nutzer derzeit erhebliche Probleme bei Diensten des Meta-Konzerns, unter anderem bei Facebook, Instagram und WhatsApp. Viele berichten, dass Nachrichten nicht versendet werden, Inhalte nicht laden oder zeitweise kein Zugriff möglich ist. Auf einer deutschen Störplattform wurden gegen 16 Uhr bereits mehr als 10.000 Meldungen registriert. Ursache und Dauer der Störung sind noch unklar. In Osnabrück haben 4 11-jährige Jungen auf einem Supermarktparkplatz geholfen, einen Fahrraddieb zu stellen. Sie sprachen am 1. Juni einen verdächtigen Mann an, ließen sich trotz Drohungen nicht einschüchtern und alarmierten mit einem Autofahrer die Polizei. Die Beamten fassten kurz darauf einen 65-jährigen Tatverdächtigen. Als Dank wurden die Jungen in die Polizeiinspektion eingeladen. So viel zu den Nachrichten. Hanna, wie wird das Wetter?
2: Ja, Tore, lass uns das Wetter in Osnabrück anschauen. Jetzt ist es mild und nass. Leichter Regen, dicht verhangener Himmel, etwa 16 Grad, dazu ein spürbarer Westwind mit Böen, die deinen Schirm testen. Heute tagsüber weiter viele Schauer, kurze trockene Pausen mit etwas hellerem Himmel bis rund 20 Grad, gefühlt etwas frischer durch den Wind. Gegen Abend weniger Regen, weiter meist grau, um 13 Grad. Morgen grau und öfter nass, Höchstwerte um 19 Grad, Wind eher locker, nur ab und zu kräftiger. Abends freundlicher und frischer bei etwa 11 Grad. Übermorgen deutlich netter. Meist trocken, auflockernde Wolken mit öfter Sonne, um 20 Grad oder etwas mehr, nur ein leichter bis mäßiger Wind, perfektes Draußenwetter in Sicht.
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3: Moin, du Nachteule, hier ist Heiko auf Hase Radio, deinem Soundtrack für Osnabrück und die Region. Schön, dass du um kurz nach eins noch mit uns unterwegs bist. Entspannt, wach oder auf der Spätschicht. Wir liefern dir Musik und die wichtigsten Meldungen aus aller Welt. Jetzt wird's atmosphärisch. Hier kommt für dich Bloom von Good Neighbors.

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1: Ich bin Tore, hier sind die Nachrichten. SpaceX ist mit einem spektakulären Börsengang an der US-Technologiebörse Nasdaq gestartet. Das Raumfahrtunternehmen von Elon Musk sammelt dabei auf einen Schlag rund 75 Milliarden Dollar ein und wird mit etwa 1,8 Billionen Dollar bewertet. Hauptgrund für den Hype ist das Satellitennetzwerk Starlink mit über 10 Millionen Kundinnen und Kunden. Es ist derzeit das einzige profitable Geschäftsfeld. Die Raketenstarts selbst bringen bislang noch Verluste. Weltweit melden Nutzer derzeit erhebliche Probleme bei Diensten des Meta-Konzerns, unter anderem bei Facebook, Instagram und WhatsApp. Viele berichten, dass Nachrichten nicht versendet werden, Inhalte nicht laden oder zeitweise kein Zugriff möglich ist. Auf einer deutschen Störplattform wurden gegen 16 Uhr bereits mehr als 10.000 Meldungen registriert. Ursache und Dauer der Störung sind noch unklar. In Osnabrück haben 4 elfjährige Jungen auf einem Supermarktparkplatz geholfen, einen Fahrraddieb zu stellen. Sie sprachen am 1. Juni einen verdächtigen Mann an, ließen sich trotz Drohungen nicht einschüchtern und alarmierten mit einem Autofahrer die Polizei. Die Beamten fassten kurz darauf einen 65-jährigen Tatverdächtigen. Als Dank wurden die Jungen in die Polizeiinspektion eingeladen. Soweit die Meldungen. Hanna, wie sieht's mit dem Wetter aus?
2: Ja, Tore, lass uns das Wetter in Osnabrück anschauen. Jetzt ist es mild und nass. Leichter Regen, dicht verhangener Himmel, etwa 16 Grad. Dazu ein spürbarer Westwind mit Böen, die deinen Schirm testen. Heute tagsüber weiter viele Schauer, kurze trockene Pausen mit etwas hellerem Himmel bis rund 20 Grad, gefühlt etwas frischer durch den Wind. Gegen Abend weniger Regen, weiter meist grau, um 13 Grad. Morgen grau und öfter nass, Höchstwerte um 19 Grad, Wind eher locker, nur ab und zu kräftiger. Abends freundlicher und frischer bei etwa 11 Grad. Übermorgen deutlich netter. Meist trocken, auflockernde Wolken mit öfter Sonne, um 20 Grad oder etwas mehr, nur ein leichter bis mäßiger Wind, perfektes Draußenwetter in Sicht.
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3: Moin, du Nachteule, hier ist Heiko bei Schlaflos in Osnabrück auf Hase Radio. Schön, dass du mit uns durch die Nacht driftest, ganz egal, ob du arbeitest, nachdenkst oder einfach nicht schlafen kannst. Wir bringen dir die passende Musik dazu. Und jetzt wird's ein bisschen nostalgisch. Hier kommt für dich Broken